0: die Temperaturen aktuell zwischen 17 und 11 Grad. Später ziehen im Osten eher mal mehr Wolken durch. Tagsüber geht's dann mit Sonne und Wolken weiter. Insgesamt bleibt's meistens trocken und warm wird's auch. 28 bis 31 Grad, in den Bergen etwas kühler.
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1: Um 2.30 Uhr, ich bin Silas Quiring. Lob von Bundespräsident Steinmeier für die Bundesregierung und ihr Reformpaket. Im ZDF bemüht er einen Fußballvergleich und sagt, die Koalition habe gerade die reine Defensive verlassen und sei ins Vorwärtsspiel gekommen. Und weiter.
2: Es könnte sein, dass wir gerade eine neue Phase erleben, will sagen, dass man die Selbstblockade innerhalb der Koalition aufgehoben hat, aufgelöst hat und hoffentlich aus den beschlossenen Paketen, die jetzt auf dem Weg sind, auch die Lust an der Gestaltung zurückgewinnt. Das ist das, was mindestens erforderlich ist, um diesen Weg der Reformen fortzusetzen.
1: Der Kampf um die Straße von Hormuz spitzt sich wieder zu. Zum dritten Mal in einer Woche ist es zu gegenseitigen Angriffen des Iran und der USA gekommen. Die iranische Führung erklärte die Meerenge erneut für gesperrt. Von der US-Armee heißt es, der Verkehr fließt. Nach den Kürzungen beim Elterngeld plant Bundesfamilienministerin Prien den nächsten Einschnitt. Der Unterhaltsvorschuss für Alleinerziehende soll eingeschränkt werden. Colin Mock mit den Einzelheiten.
3: Der soll künftig nur noch für Kinder bis einschließlich 15 Jahren ausgezahlt werden, heißt es jetzt aus Priens Ministerium. Aktuell wird der Unterhaltsvorschuss bis zum Ende des 18. Lebensjahres gezahlt, wenn der unterhaltspflichtige Elternteil entweder nicht zahlt, nicht bekannt oder verstorben ist. Ein entsprechender Gesetzentwurf mit den neuen Plänen soll demnächst vorliegen. Hintergrund seien, wie auch beim Elterngeld, die Sparvorgaben an den Bundeshaushalt.
1: In Thailand sind bei einem Brand in einer Bar offenbar zahlreiche Menschen gestorben. Örtliche Medien berichten von mindestens 30 Todesopfern. Die Bar liegt in einem auch bei Touristen beliebten Teil von Bangkok. Warum das Feuer ausbrach, ist bisher nicht bekannt. In der Lausitz können Touristen und Wassersportler jetzt zwischen 5 Seen hin und her schippern. Das Seenland ist im ehemaligen Tagebaugebiet zwischen Sachsen und Brandenburg entstanden. Mit rund 5000 Hektar Wasserfläche ist es der größte künstliche Seenverbund Europas. Zu den Jahreszahlen sagte uns Katrin Winkler vom Regionalen Tourismusverband.
4: Wir sind jetzt bei 800.000 Übernachtungen und das Ziel sind 1,5 Millionen Übernachtungen. Und da gehen wir davon aus, dass das auch realistisch ist, weil wir bestimmte Flächen vorhalten für größere Investitionen.
1: Auch die Badestrände werden noch weiter ausgebaut. Für Alexander Zverev ist der Traum vom Wimbledon-Sieg geplatzt. Deutschlands aktuell bester Tennisspieler hat das Finale gegen den Weltranglisten-Ersten Jannik Sinner mit 1:3 nach Sätzen verloren. Für den Italiener ist es die Titelverteidigung.
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6: Es gibt gerade keine Staus, ihr kommt entspannt durch. Staus und Blitzer immer melden an unsere kostenfreie Hotline 0800 0815 200. Das Wetter im Freistaat. Meist ist es klar oder nur leicht wolkig und es bleibt trocken. Dazu liegen die Temperaturen aktuell zwischen 17 und 11 Grad. Später ziehen im Osten eher mal mehr Wolken durch. Tagsüber geht's dann mit Sonne und Wolken weiter. Insgesamt bleibt's meistens trocken und warm wird's auch. 28 bis 31 Grad, in den Bergen etwas kühler.
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3: Um 3 Uhr, ich bin Silas Quiring. Endlich ist etwas passiert, das sagt Bundespräsident Steinmeier zum Reformpaket der Bundesregierung. Er lobt im ZDF-Sommerinterview mit einem Fußballvergleich die Pläne. Die Koalition habe gerade die reine Defensive verlassen und sei ins Vorwärtsspiel gekommen, so Steinmeier. Mit Blick auf die Außenpolitik betont er die Distanz zu den USA unter Donald Trump und sagt weiter:
4: Die Großmächte können in einer Welt ohne Recht und Regeln leben, können sogar eine Weile davon profitieren. Wir können das nicht. Wir brauchen eine internationale Ordnung, wir brauchen Recht und Regeln. Und deshalb ist meine dringende Empfehlung, wir sollten uns diesem neuen Zeitgeist der Rücksichtslosigkeit nicht anschließen. Wir sollten ein europäisches Modell dagegen halten.
3: Der Iran-Krieg ist dabei erneut zu eskalieren. Zum 3. Mal in wenigen Tagen haben die USA Ziele entlang der iranischen Küste bombardiert. Ziel sei es, Angriffe auf Handelsschiffe in der Straße von Hormus zu verhindern. Teheran nahm wiederum amerikanische Ziele in den Golfstaaten ins Visier. Für die VW-Beschäftigten geht's mit einem großen Fragezeichen in die Sommerferien. Gespart werden muss, aber Werksschließungen nicht unbedingt, sagt Konzernchef Blume. Einzelheiten von Fabian Hoffmann.
5: Auf der Kippe stehen die Werke in Zwickau, Emden, Hannover und Neckarsulm und auch zigtausende Jobs. Nun der VW-Chef in der Bild am Sonntag. Es gibt intelligentere Lösungen, als Werke zu schließen. Sein Plan ist es, die Produktionskosten in den Werken weiter zu senken. Da habe man zuletzt schon viel erreicht und die Kosten um ein Fünftel gedrückt. Zuversichtlich stimmt Blume auch, dass sich die E-Autos von VW immer besser verkaufen.
3: An kilometerlangen Stränden baden und mit dem Schiff zum Nachbarsee schippern. Das Lausitzer Seenland soll den Tourismus in der Region weiter ankurbeln. Mittlerweile zählt der regionale Verband rund 800.000 Übernachtungen pro Jahr. Der Seenverbund ist für Motorboote, Segler und Fahrgastschiffe bis 28 Meter Länge freigegeben. Auch Kite- und Windsurfer fühlen sich dort pudelwohl. Katrin Winkler vom Tourismusverband sagte uns:
6: Wir haben ja schon seit Jahren die Möglichkeit, am Zemstendeiter See zu surfen. Wir haben den Bereich des Geierswalder Sees, wo es funktioniert. Und das Schöne ist ja, dass die Seen unterschiedlich ausgerichtet sind, sodass man dann natürlich auch immer gute Windverhältnisse hat.
3: Nach seinem Sieg bei den French Open hat Tennisstar Alexander Zverev bei Wimbledon nicht nachlegen können. Der 29-Jährige hat das Finale gegen den Weltranglisten-Ersten und Titelverteidiger Jannik Sinner aus Italien verloren.
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8: Im Moment ist alles frei auf den Straßen bei uns in Sachsen. Es gibt keine Staus. Staus und Blitzer immer melden an unsere kostenfreie Hotline 0800 0815 200. Das Wetter im Freistaat. Meist ist es klar oder nur leicht wolkig und es bleibt trocken. Dazu liegen die Temperaturen aktuell zwischen 17 und 11 Grad. Später ziehen im Osten eher mal mehr Wolken durch. Tagsüber geht's dann mit Sonne und Wolken weiter. Insgesamt bleibt's meistens trocken und warm wird's auch. 28 bis 31 Grad, in den Bergen etwas kühler.
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2: Um 3.30 Uhr, ich bin Silas Quiring. Endlich ist etwas passiert, das sagt Bundespräsident Steinmeier zum Reformpaket der Bundesregierung. Er lobte im ZDF-Sommerinterview mit einem Fußballvergleich die Pläne. Die Koalition habe gerade die reine Defensive verlassen und sei ins Vorwärtsspiel gekommen, so Steinmeier. Mit Blick auf die Außenpolitik betont er die Distanz zu den USA unter Donald Trump und sagt weiter:
3: Die Großmächte können in einer Welt ohne Recht und Regeln leben, können sogar eine Weile davon profitieren. Wir können das nicht. Wir brauchen eine internationale Ordnung. Wir brauchen Recht und Regeln. Und deshalb ist meine dringende Empfehlung: Wir sollten uns diesem neuen Zeitgeist der Rücksichtslosigkeit nicht anschließen. Wir sollten ein europäisches Modell dagegenhalten.
2: Der Iran-Krieg ist dabei erneut zu eskalieren. Zum dritten Mal in wenigen Tagen haben die USA Ziele entlang der iranischen Küste bombardiert. Ziel sei es, Angriffe auf Handelsschiffe in der Straße von Hormus zu verhindern. Teheran nahm wiederum amerikanische Ziele in den Golfstaaten ins Visier. Für die VW-Beschäftigten geht's mit einem großen Fragezeichen in die Sommerferien. Gespart werden muss, aber Werksschließungen nicht unbedingt, sagt Konzernchef Blume. Einzelheiten von Fabian Hoffmann.
4: Auf der Kippe stehen die Werke in Zwickau, Emden, Hannover und Neckarsulm und auch zigtausende Jobs. Nun der VW-Chef in der Bild am Sonntag. Es gibt intelligentere Lösungen, als Werke zu schließen. Sein Plan ist es, die Produktionskosten in den Werken weiter zu senken. Da habe man zuletzt schon viel erreicht und die Kosten um ein Fünftel gedrückt. Zuversichtlich stimmt Blume auch, dass sich die E-Autos von VW immer besser verkaufen.
2: An kilometerlangen Stränden baden und mit dem Schiff zum Nachbarsee schippern. Das Lausitzer Seenland soll den Tourismus in der Region weiter ankurbeln. Mittlerweile zählt der regionale Verband rund 800.000 Übernachtungen pro Jahr. Der Seenverbund ist für Motorboote, Segler und Fahrgastschiffe bis 28 Meter Länge freigegeben. Auch Kite- und Windsurfer fühlen sich dort pudelwohl. Katrin Winkler vom Tourismusverband sagte uns:
5: Wir haben ja schon seit Jahren die Möglichkeit, am Zempfendalter See zu surfen. Wir haben den Bereich des Geierswalder Sees, wo es funktioniert. Und das Schöne ist ja, dass die Seen unterschiedlich ausgerichtet sind, sodass man dann natürlich auch immer gute Windverhältnisse hat.
2: Nach seinem Sieg bei den French Open hat Tennisstar Alexander Zverev bei Wimbledon nicht nachlegen können. Der 29-Jährige hat das Finale gegen den Weltranglisten-Ersten und Titelverteidiger Jannik Sinner aus Italien verloren.
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7: Nichts los auf den Straßen, ihr habt überall freie Fahrt. Staus und Blitzer immer melden an unsere kostenfreie Hotline 0800 0815 200. Das Wetter im Freistaat. Meist ist es klar oder nur leicht wolkig und es bleibt trocken. Dazu liegen die Temperaturen aktuell zwischen 17 und 11 Grad. Später ziehen im Osten eher mal mehr Wolken durch. Tagsüber geht's dann mit Sonne und Wolken weiter. Insgesamt bleibt's meistens trocken und warm wird's auch. 28 bis 31 Grad, in den Bergen etwas kühler.
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3: Um 4 Uhr, ich bin Silas Quiring. Lob von Bundespräsident Steinmeier für die Bundesregierung und ihr Reformpaket. Im ZDF bemüht er einen Fußballvergleich und sagt, die Koalition habe gerade die reine Defensive verlassen und sei ins Vorwärtsspiel gekommen. Und weiter.
4: Es könnte sein, dass wir gerade eine neue Phase erleben. Will sagen, dass man die Selbstblockade innerhalb der Koalition aufgehoben hat, aufgelöst hat und hoffentlich aus den beschlossenen Paketen, die jetzt auf dem Weg sind, auch die Lust an der Gestaltung zurückgewinnt. Das ist das, was mindestens erforderlich ist, um diesen Weg der Reformen fortzusetzen.
3: Der Kampf um die Straße von Hormuz spitzt sich wieder zu. Zum 3. Mal in einer Woche ist es zu gegenseitigen Angriffen des Iran und der USA gekommen. Die iranische Führung erklärte die Meerenge erneut für gesperrt. Von der US-Armee heißt es, der Verkehr fließt. Nach den Kürzungen beim Elterngeld plant Bundesfamilienministerin Prien den nächsten Einschnitt. Der Unterhaltsvorschuss für Alleinerziehende soll eingeschränkt werden. Colin Mock mit den Einzelheiten.
5: Der soll künftig nur noch für Kinder bis einschließlich 15 Jahren ausgezahlt werden, heißt es jetzt aus Priens Ministerium. Aktuell wird der Unterhaltsvorschuss bis zum Ende des 18. Lebensjahres gezahlt, wenn der unterhaltspflichtige Elternteil entweder nicht zahlt, nicht bekannt oder verstorben ist. Ein entsprechender Gesetzentwurf mit den neuen Plänen soll demnächst vorliegen. Hintergrund seien, wie auch beim Elterngeld, die Sparvorgaben an den Bundeshaushalt.
3: In Thailand sind bei einem Brand in einer Bar offenbar zahlreiche Menschen gestorben. Örtliche Medien berichten von mindestens 30 Todesopfern. Die Bar liegt in einem auch bei Touristen beliebten Teil von Bangkok. Warum das Feuer ausbrach, ist bisher nicht bekannt. Die Lausitz bietet Touristen den größten künstlichen Seenverbund Europas. Mittlerweile zählt das Seenland jährlich rund 800.000 Übernachtungen. Der Tourismusverband will diese Zahl nochmal verdoppeln. Ein wichtiger Schritt war die Verbindung der 5 Seen in Sachsen und Brandenburg. Auch die Badestrände werden weiter ausgebaut, sagte uns Katrin Winkler vom Tourismusverband.
6: Es gibt noch einen, der dazu kommt am Sedlitzer See. Und ansonsten haben wir zum Beispiel 8 Kilometer Strände am Senftenberger See. Also wir können garantieren, dass an jedem See Bademöglichkeiten bestehen und die sind auch gesondert ausgewiesen.
3: Für Alexander Zverev ist der Traum vom Wimbledon-Sieg geplatzt. Deutschlands aktuell bester Tennisspieler hat das Finale gegen den Weltranglisten-Ersten Jannik Sinner mit 1:3 nach Sätzen verloren. Für den Italiener ist es die Titelverteidigung.
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8: Auf der A9 Nürnberg Richtung Halle-Leipzig hat es zwischen Bad Dürrenberg und dem Rastplatz Bachfurt-Ost einen Unfall gegeben. Staus und Blitzer immer melden an unsere kostenfreie Hotline 0800 0815 200. Das Wetter im Freistaat. Meist ist es klar oder nur leicht wolkig und es bleibt trocken. Dazu liegen die Temperaturen aktuell zwischen 17 und 11 Grad. Später ziehen im Osten eher mal mehr Wolken durch. Tagsüber geht's dann mit Sonne und Wolken weiter. Insgesamt bleibt's meistens trocken und warm wird's auch. 28 bis 31 Grad, in den Bergen etwas kühler.
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1: Um 4.30 Uhr, ich bin Silas Quiring. Lob von Bundespräsident Steinmeier für die Bundesregierung und ihr Reformpaket. Im ZDF bemüht er einen Fußballvergleich und sagt, die Koalition habe gerade die reine Defensive verlassen und sei ins Vorwärtsspiel gekommen. Und weiter?
2: Es könnte sein, dass wir gerade eine neue Phase erleben, will sagen, dass man die Selbstblockade innerhalb der Koalition aufgehoben hat, aufgelöst hat und hoffentlich aus den beschlossenen Paketen, die jetzt auf dem Weg sind, auch die Lust an der Gestaltung zurückgewinnt. Das ist das, was mindestens erforderlich ist, um diesen Weg der Reformen fortzusetzen.
1: Der Kampf um die Straße von Hormuz spitzt sich wieder zu. Zum dritten Mal in einer Woche ist es zu gegenseitigen Angriffen des Iran und der USA gekommen. Die iranische Führung erklärte die Meerenge erneut für gesperrt. Von der US-Armee heißt es, der Verkehr fließt. Nach den Kürzungen beim Elterngeld plant Bundesfamilienministerin Prien den nächsten Einschnitt. Der Unterhaltsvorschuss für Alleinerziehende soll eingeschränkt werden. Colin Mock mit den Einzelheiten.
3: Der soll künftig nur noch für Kinder bis einschließlich 15 Jahren ausgezahlt werden, heißt es jetzt aus Priens Ministerium. Aktuell wird der Unterhaltsvorschuss bis zum Ende des 18. Lebensjahres gezahlt, wenn der unterhaltspflichtige Elternteil entweder nicht zahlt, nicht bekannt oder verstorben ist. Ein entsprechender Gesetzentwurf mit den neuen Plänen soll demnächst vorliegen. Hintergrund seien, wie auch beim Elterngeld, die Sparvorgaben an den Bundeshaushalt.
1: In Thailand sind bei einem Brand in einer Bar offenbar zahlreiche Menschen gestorben. Örtliche Medien berichten von mindestens 30 Todesopfern. Die Bar liegt in einem auch bei Touristen beliebten Teil von Bangkok. Warum das Feuer ausbrach, ist bisher nicht bekannt. Die Lausitz bietet Touristen den größten künstlichen Seenverbund Europas. Mittlerweile zählt das Seenland jährlich rund 800.000 Übernachtungen. Der Tourismusverband will diese Zahl nochmal verdoppeln. Ein wichtiger Schritt war die Verbindung der 5 Seen in Sachsen und Brandenburg. Auch die Badestrände werden weiter ausgebaut, sagte uns Katrin Winkler vom Tourismusverband.
4: Es gibt noch einen, der dazu kommt am Sedlitzer See. Und ansonsten haben wir zum Beispiel 8 Kilometer Strände am Senftenberger See. Also wir können garantieren, dass an jedem See Bademöglichkeiten bestehen und die sind da auch gesondert ausgewiesen.
1: Für Alexander Zverev ist der Traum vom Wimbledon-Sieg geplatzt. Deutschlands aktuell bester Tennisspieler hat das Finale gegen den Weltranglisten-Ersten Jannik Sinner mit 1:3 nach Sätzen verloren. Für den Italiener ist es die Titelverteidigung.
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6: Auf der A9 Nürnberg Richtung Halle-Leipzig hat es zwischen Bad Dürrenberg und dem Rastplatz Bachfurt-Ost einen Unfall gegeben. Staus und Blitzer immer melden an unsere kostenfreie Hotline 0800 0815 200. Das Wetter im Freistaat. Meist ist es klar oder nur leicht wolkig und es bleibt trocken. Dazu liegen die Temperaturen aktuell zwischen 17 und 11 Grad. Später ziehen im Osten eher mal mehr Wolken durch. Tagsüber geht's dann mit Sonne und Wolken weiter. Insgesamt bleibt's meistens trocken und warm wird's auch. 28 bis 31 Grad, in den Bergen etwas kühler.
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1: Hallo, ich bin Friederike Ursprung. Viele sächsische Familien sind jetzt unterwegs. Ans Wasser, in die Berge, mit Auto, Flugzeug, Zug. Sie sind auf dem Weg zu Erholung, zu Entdeckungen und Erlebnissen und dann auch wieder nach Hause. Und manchmal ist der Weg schon selbst ein Abenteuer. Unterwegs waren Menschen schon, als es noch viel mühsamer war. Zu Fuß, auf Eseln oder Booten. Meist zogen sie nicht zur Lust und Erholung los und nicht immer war beim Aufbruch schon klar, zu welchem Ziel ihr Weg führen würde. Viele Male spricht die Bibel über Wege. Das können wohl vertraute oder neue unbekannte Wege sein, Umwege, Irrwege, böse oder gute Wege. In vielen Gebeten erkennen Menschen Gott als Wegweiser. Befiehl dem Herrn deine Wege, heißt es etwa, oder Gott, dein Wort ist ein Licht auf meinem Weg, oder Gott hat seinen Engeln befohlen, dass sie dich behüten auf allen deinen Wegen. Ich bin der Weg, sagt Jesus von sich. Also vertraut euch mir an, dann werdet ihr euch nicht verirren. Oder sogar, auch wenn ihr euch verirrt habt, dann helfe ich euch, wieder auf den richtigen Weg zu finden. Dabei ist der Weg oft keine komfortable Autobahn. Gottes Wege sind oft verschlungen, nehmen überraschende Wendungen bis hin zur Umkehr. Oder sind es die menschlichen Umwege, bei denen Gott hilft, die richtige Kurve zu kriegen? Oft ist auch Gott selbst unterwegs zu den Menschen. Gottes Wege sind also keine Einbahnstraße.
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3: Um 5 Uhr, ich bin Silas Quiring. Der Kampf um die Straße von Hormus spitzt sich wieder zu. Zum dritten Mal in einer Woche ist es in der Region zu Angriffen gekommen. Die USA attackierten militärische Ziele entlang der iranischen Küste. Ziel sei es eigenen Angaben nach, Angriffe auf Handelsschiffe in der Meerenge zu verhindern. Teheran nahm wiederum amerikanische Ziele in den Golfstaaten ins Visier. Außerdem erklärte die iranische Führung die Straße von Hormus erneut für gesperrt. Von der US-Armee heißt es, der Verkehr fließt. Sachsens Ministerpräsident Kretschmer hält weitere Reformen für notwendig, um Deutschland nach vorn zu bringen. Die bisherigen Pläne der Bundesregierung sind für ihn nur erste Schritte in die richtige Richtung, so Kretschmer gegenüber der Welt. Mehr von Colin Mock.
4: Am Freitag waren die Gesundheitsreform und das neue Heizungsgesetz der Bundesregierung von Bundestag und Bundesrat beschlossen worden. Die schwarz-rote Koalition will außerdem die Einkommenssteuer und die Rente reformieren. Das reicht aus Kretschmers Sicht nicht aus, um die Wirtschaft wieder anzukurbeln. Er fordert dafür auch weitere Anstrengungen von den Arbeitnehmern und stellt zum Beispiel die 35-Stunden-Woche in Frage.
3: Die nächste Hitzewelle ist da. Vor allem im Südwesten Deutschlands waren schon bis zu 35 Grad drin. In den nächsten Tagen wird es noch etwas mehr, allerdings nicht ganz so heftig wie im Juni. Und wegen der trockeneren Luft bleiben auch die gefühlten Temperaturen deutlich darunter. Die Trockenheit bringt aber andere Probleme mit sich. Die Waldbrandgefahr steigt in Teilen Brandenburgs und Regionen im Südwesten teilweise auf die höchste Stufe. Wenn ein Elternteil seinen Unterhaltspflichten nicht nachkommt, springt der Staat ein, bald aber wohl nicht mehr so lang. Familienministerin Prien will den Unterhaltsvorschuss einschränken. Statt wie bisher bis zum Ende des 18. Lebensjahres soll er nur noch für Kinder bis einschließlich 15 ausgezahlt werden. Nach 100 Spielen mit insgesamt 48 Mannschaften neigt sich die XXL-Fußball-WM langsam aber sicher dem Ende. Die Finalwoche ist angebrochen. FIFA-Chef Infantino sagte jetzt, er könne sich auch ein noch größeres Turnier vorstellen. Der Verband will sich demnach Pläne für eine WM mit 64 Teams genauer ansehen. Nach seinem Sieg bei den French Open hat Tennisstar Alexander Zverev bei Wimbledon nicht nachlegen können. Der 29-Jährige hat das Finale gegen den Weltranglisten-Ersten und Titelverteidiger Jannik Sinner aus Italien verloren.
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6: Auf der A72 Chemnitz Richtung Leipzig liegen zwischen Niederfrohna und Penich Reifenteile auf der Autobahn. Staus und Blitzer immer melden an unsere kostenfreie Hotline 0800 0815 200. Das Wetter im Freistaat. Trocken ist es heute Morgen, dazu hängen ein paar Wolken am Himmel, im Osten sind es anfangs mehr. Im Lauf des Tages bleibt es freundlich und trocken, am Nachmittag wird es dann richtig warm mit 29 bis 31 Grad. Morgen gibt es Sonne und Wolken im Mix, ab und zu sind auch Schauer und Gewitter drin, maximal 32 Grad.
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7: Guten Morgen Freistaat und Respekt an alle, die von morgens um 5 bis teilweise Mitternacht ackern, auf dem Traktor sitzen, während der Rest von uns das gesamte Wochenende am See lag. Liebe Bauern, liebe Landwirte, es ist schön, dass es euch gibt, dass ihr immer im Sommer absolut durchzieht, damit dieses Land am Laufen bleibt. Wenn RSA sich revanchieren kann, dann machen wir das jetzt. Mit Kultus die Laune machen von ABBA, Depeche Mode, Bell Booking Candle und Modern.

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Die Rollkofferarmeen im Freistaat sind schon wieder unterwegs im Land. Beste Grüße an das Flughafenbodenpersonal, an die Fluglotsen, an alle, die dafür sorgen, dass selbst bei der größten Aufregung es immer reibungslos läuft und am Ende trotzdem jeder irgendwie von A nach B kommt. Wenn wir was für euch tun können, dann machen wir das mit Kulte Zielaune machen. Jetzt von Kim Wilde bei RSA.

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2: Um 5.30 Uhr, ich bin Philipp Rösler. Der Endspurt bei der Lehrstellensuche in Sachsen hat begonnen. Knapp zwei Monate vor Ausbildungsstart suchen noch rund 7.600 junge Leute eine Lehrstelle. Die Chancen stehen gut, rund 7.200 Stellen sind noch frei. Vor allem im Einzelhandel und in der Metallindustrie werden noch Azubis gesucht. Auf der Bautzener Straße in Dresden reparieren die Verkehrsbetriebe ab heute die Weichen. Eine Woche lang bleibt die Straße deshalb zwischen Albertplatz und Rotenburger Straße stadtauswärts für Autos gesperrt. Auch die Straßenbahnlinien 6, 8 und 11 müssen eine Umleitung fahren. Rauchen könnte in Deutschland bald noch deutlich teurer werden. Um eine Haushaltslücke zu stopfen, will Schwarz-Rot die Tabaksteuer offenbar stärker erhöhen als geplant. Wie das RND berichtet, soll der Preis für eine Schachtel bis 2030 schrittweise auf knapp 12 Euro steigen. Die Pläne für ein EU-weites Social-Media-Verbot für Kinder werden konkreter. Heute stellt ein Expertengremium seine Empfehlungen vor. Erwartet werden ähnliche Vorschläge wie zuletzt hier bei uns in Deutschland. Konkret ein Mindestalter von 13 Jahren oder Beschränkungen von einzelnen Diensten, je nach Risiko. 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
3: Es gibt gerade keine Staus, ihr kommt entspannt durch. Staus und Blitzer immer melden an unsere kostenfreie Hotline 0800 0815 200. Das Wetter im Freistaat. Trocken ist es heute Morgen, dazu hängen ein paar Wolken am Himmel, im Osten sind es anfangs mehr. Im Lauf des Tages bleibt es freundlich und trocken, am Nachmittag wird es dann richtig warm mit 29 bis 31 Grad. Morgen gibt es Sonne und Wolken im Mix, ab und zu sind auch Schauer und Gewitter drin, maximal 32 Grad.
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4: Das ist totaler Wahnsinn. Hummeln verziehen auch die Gusche, wenn ihnen etwas nicht schmeckt. Gleich spannender Fakt nach Schiller und Heppner und die Bangers. If she knew what she wants. Schönen Montag gewünscht mit RSA.

Hummeln verziehen das Gesicht, wenn ihnen etwas nicht schmeckt. Und damit guten Morgen zum Klugschiss des Tages, der Funfact zum Weitererzählen, damit ihr in der Kaffeeküche gleich immer mit einem Hinhörer punkten könnt. Wenn Hummeln etwas lecker finden, dann strecken sie die Zunge raus, fast so, als ob sie sich die Lippen lecken würden. Schmeckt Hummeln etwas überhaupt nicht, dann schütteln sie den Kopf und wischen sich auch den Mund ganz schnell wieder ab. Genau wie wir lieben Hummeln Zucker und verziehen die Gusche bei bitteren Sachen. Das haben jetzt Forscher mit großen Zeitlupenkameras rausgefunden. 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

0: für 58 RSA hier, eure Muttermacher Neumir und Melania Urlaub. Hallo. Freunde, Marc Marquez holt sich seinen 10. Titel auf dem Sachsenring und allen MotoGP-Fans wünschen wir trotz dem langen Wochenende im Zelt einen guten Start in die neue Woche. Machen wir gleich mit Billy Idol. Damit sich der Schlafsand fast von allein wegreibt, die Susi Quattro und... Für alle, denen das gerade noch zu laut war, haben wir natürlich auch die richtige Mucke. Sophie B. Hawkins könnte jetzt die Laune machen. Der 80er Sound und zwar nach um 6 Uhr zum Montagmorgen bei RSA. Guten Morgen, Freistaat.
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3: Um 6 Uhr. Ich bin Philipp Rösler. Der Endspurt bei der Lehrstellensuche in Sachsen läuft. Knapp 2 Monate vor Ausbildungsstart suchen noch rund 7.600 junge Leute eine Lehrstelle. Die Chancen stehen gut, rund 7.200 Lehrstellen sind noch frei. Wo, weiß Katharina Schröder von der Landesarbeitsagentur.
4: Das betrifft unter anderem den Beruf des Werkzeugmechanikers, des Einzelhandelkaufmanns, des Logistikkaufmanns oder auch des Mikrotechnologen. Es lohnt sich auf jeden Fall, da auch mal einen Blick hinzuwerfen, weil auch wenn es vielleicht nicht gleich der Wunschberuf ist, kann eben auch Plan B der Einstieg sein zu einem guten Job oder auch dann über Umwege doch noch zum Traumjob führen.
3: Rund 200 Grundschulkinder übernehmen ab heute für eine Woche die Kinderstadt in Plauen. Auf dem Gelände der Erich-Oser-Grundschule gibt es alles, was eine richtige Stadt so zu bieten hat. Rathaus, Sparkasse, Bibliothek und viele Berufe. Dabei erleben die Kids spielerisch Demokratie sowie den Kreislauf aus Arbeit, Geld und Freizeit. Raucher müssen in Deutschland bald wohl tiefer in die Tasche greifen als gedacht. Die schwarz-rote Koalition plant laut Redaktionsnetzwerk Deutschland, die Tabaksteuer noch stärker anzuheben. Eine Packung Zigaretten soll bis 2030 schrittweise fast 12 Euro kosten. Das wären etwa 40 Cent mehr als zuletzt vom Kabinett beschlossen. Auch Tabak für selbstgedrehte Zigaretten soll stärker besteuert werden. Grund ist eine Lücke im Bundeshaushalt. Die Regierung verweist außerdem auf den Schutz der Gesundheit. Für Alexander Zverev ist der Traum vom Wimbledon-Sieg geplatzt. Deutschlands aktuell bester Tennisspieler hat das Finale gegen den Weltranglisten-Ersten Jannik Sinner mit 1:3 nach Sätzen verloren. Für den Italiener ist es die Titelverteidigung. 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
0: Gute Nachrichten beim RSA-Verkehrsreport und zwar keine erste Minute nach um 6. Ihr habt aber schon was, dann gibt's gerne an die andere Warte kostenfrei über uns. Unsere Hotline ist die 0800 0815 200. Vielen Dank. Das Wetter im Freistaat, das wird auch heute schön. In Chemnitz und Görlitz haben wir schon 16, in Leipzig 18 Grad. Heute viel Sonne, zwischendrin ein paar größere Wolkenfelder, maximal 24 bis 30 Grad. Morgen auf den Dienstag wird's ähnlich, gibt aber dazu auch einige Schauer und Gewitter.
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0: Guten Morgen, Freistaat. Guten Morgen, liebe Wanderfreunde. Dieses Jahr kommen 2 riesige Wanderveranstaltungen nach Sachsen. Und da gibt es über 40 geführte Touren. Die Karten sind schwer begehrt. Und sicherlich ist es auch was für euch. Alle Infos gibt's gleich bei RSA. Jetzt erstmal Grüße in die Fabriken, in die Stationen und Co., wo gerade Schichtübergabe ist. Die einen fliegen in den Feierabend, die anderen wollen reinklotzen. Und RSA hat den richtigen Sound dazu. Terrence Trent D'Arby,

0: Heute wieder bestes Ausflugswetter im Freistaat. RSA hier, die Muttermacher, 6 Uhr und 10 Minuten. Der Deutsche Wandertag, der kommt in diesem Jahr nach Oberwiesenthal und zwar Ende September. Und der strotzt nur so vor Highlights. Checkt mal ab, ob das was für euch ist.
1: Wir bieten insgesamt 290 Wanderkilometer auf 45 geführte Touren. Das alles rund um unseren Fichtelberg und den tschechischen Keilberg durch die bezaubernde Mittelgebirgslandschaft hier im Erzgebirge.
0: Stacy Bergau von der Tourismusleitung in Othal, der Deutsche Wandertag in Sachsen. Und plus obendrauf kommt ja noch ein anderes Wanderhighlight.
1: Wir verknüpfen den Wandertag zum ersten Mal direkt mit der Eurorando. Und die Eurorando ist das größte Wanderfest Europas. Unter dem Motto Bewegt verbunden wandern wir sozusagen länderübergreifend von der höchstgelegenen Stadt Deutschlands direkt rüber nach Tschechien.
0: Also einmalige Kiste, 123. Deutscher Wandertag Ende September in Othal. Holt euch direkt ein Ticket, kostet nämlich nur 17 Euro, gibt legendäre Wandersocken dazu. Ihr könnt damit alle Touren, auch die geführten machen, die Shuttles nutzen, Konzerte, Kultur, Bergparade. Keine 20 Euro und ein gesamtes Wochenende happy sein. Alle Infos dazu wandertag-oberwiesenthal.de. Tipp von RSA. Machen, freut die Wanderwade und das Gemüt.

Durch die Urlaube hört man es, mancher bringt es auch einfach mit von der Montage, und zwar den Gruß Servus. Die vollkommen kuriose, verdattelte Geschichte hinter diesem Gruß. Gleich am Klugschiss am Morgen, 6.40 Uhr, ihr glaubt nicht, wo das schon wieder herkommt. Jetzt haben wir 6.19 Uhr, frohes Ranklotzen, wünsch mal allen Hotels und Unterkünften, wo schon wieder fürs Ferienfrühstücksbuffet kräftig rotiert wird. Ferienzeit in Sachsen, und zum 30-Grad-Montag starten wir jetzt mit heißer Mucke von John Secada, Just Another Day. Und Billy Idol, der macht oberkörperfrei den Rebel Yell, das ist mehr 80er-Mucke, hier bei RSA. Guten Morgen, Sachsen.

0: Michael Stich bleibt der letzte deutsche männliche Wimbledon-Gewinner. Alexander Zverev konnte sich gestern im Finale nicht durchsetzen. Hier ist RSA, kurz vor 6:30 haben wir es. Der Sport macht heute größtenteils Pause. Morgen dann das erste Halbfinale der Giganten, und zwar Frankreich-Spanien bei der WM 21 Uhr. Jetzt müssen wir erstmal überleben bis 7:00, und das geht besser mit Kult jetzt die Laune machen und mehr 80er Mucke. Hier bei RSA genau die richtige Mischung. Da gibt's eine Easy-Mucke, da gibt's was mit Schwung und da gibt's was mit Gitarre. Gleich vom Elo bis 7:00 hier bei den RSA-Muntermachern. Ich bin der Neumi, Melanie hat Urlaub.
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3: Um 6.30 Uhr. Ich bin Philipp Rösler. Knapp 2 Monate vor Ausbildungsstart in Sachsen stehen die Chancen für Bewerber gut. Laut Landesarbeitsagentur sind rund 7.200 Lehrstellen frei. Vor allem im Einzelhandel und in der Metallindustrie werden noch Azubis gesucht. Berufsberater helfen auch kurzfristig bei Suche und Bewerbung. Rauchen wird in Deutschland bald wohl noch teurer. Bis 2030 soll der Preis für eine Schachtel Zigaretten auf knapp 12 Euro steigen. Das geht aus Plänen des Finanzministeriums hervor, schreibt das Redaktionsnetzwerk Deutschland. Mit den Extraeinnahmen sollen Lücken im Bundeshaushalt gestopft werden. Im Dresdner Westen wird der Briesnitzer Park Süd ab heute saniert. Bis zum Frühjahr entsteht ein moderner Park mit neuen Spiel- und Sitzangeboten. Geplant sind zum Beispiel eine Tischtennisplatte, ein Kletterfelsen, ein Rodelhügel und kleine Picknicktische. Kosten über 700.000 Euro. Nach seinem Sieg bei den French Open hat Tennisstar Alexander Zverev bei Wimbledon nicht nachlegen können. Der 29-Jährige hat das Finale gegen den Weltranglisten-Ersten und Titelverteidiger Jannik Sinner verloren. 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
4: 6:35, der RSA-Verkehrsreport. Auf der A9 gibt es eine Spursperrung. A9 Nürnberg-Berlin zwischen Bad Nürnberg und Leipzig West die rechte Spur wegen Bergungsarbeiten gesperrt. Die B101 ist komplett gesperrt zwischen Großhartmannsdorf und der Abfahrt nach Müdesdorf. Das Ganze aufgrund eines Unfalls. In Dresden ist die Albertbrücke beidseitig gesperrt. Und im Kreis Sächsische Schweiz aus der Erzgebirge die Straße zwischen Friedrichswalde und Zehestar wegen der Räumung umgestürzter Bäume. Das Wetter am Freistaat. Seifendersdorf 16, Mügeln 17, Marienberg haben wir 16 Grad. Heute gibt es viel Sonne, zwischendrin ein paar größere Wolkenfelder bei maximal 30 Grad. Morgen wird es ähnlich, dazu aber auch einige Schauer und auch einige Gewitter.
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4: Guten Morgen, Freistaat. Gleich gibt es hier wieder das soziale Schmiermittel am Kaffeeautomaten. Und zwar der Klugschiss am Morgen, der Funfact zum Weitererzählen. In der Kaffeeküche, beim Bäcker, an der Tanke. RSA sorgt dafür, dass ihr einen Gesprächsöffner habt und das so auf den Montag. Gleich 6.40 Uhr, bevor Sachsens Müllwerker ihre Tour beginnen, gibt's Respekt fürs Geschleppe und den Geruch und dicke Mucke für euren Start in die neue Woche. Cyndi Lauper, Jeff Lynne Sabdelo und ihr hört schon, dickste Synthes aus 82. Das sind Yasuo mit mehr 80er-Mucke bei RSA und Don't Go. Schönen Montag, Freunde, hallo!

Servus, selber Sklave. Hier ist der Erster Klugschiss, der Fun Fact zum Weitererzählen, immer 46, bei den Erster Muntermachern. Hallöchen, Freistaat. Servus, die Begrüßung, kennen wir alle. Das ist eigentlich lateinisch und heißt Sklave. Man hört zum Urlaub in der Ferienzeit immer mal wieder und halb Süddeutschland sagt ja auch Servus. Aber warum? Ist eingeschlichene Faulheit, und zwar seit Jahrhunderten. In der Barockzeit, da haben die Angestellten immer was ganz Spezielles gesagt, wenn die in den Raum reingekommen sind, und zwar folgenden Satz: Ich bin ihr ergebener Diener. Servus suus heißt das im Lateinischen. Naja, und im Alltag wurde daraus ganz schnell einfach nur Servus. Wer das also sagt, der bietet eigentlich seine Hilfe an. Habt ihr gleich mal gehört hier bei RSA, Freunde. RSA steht euch immer zu Diensten in Sachen Fun Facts. Der Klugschiss zum Weitererzählen. Eine frische Folge wird ihr immer gegen 6:40 und 8:40 bei RSA. Jetzt machen wir das Elo und John und Vangelis.

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Wenn man in einem anderen Land im Urlaub ist, dann wird es mit der Verständigung manchmal ein bisschen holprig und es kann sehr schnell passieren, dass man in ein Fettnäpfchen tritt. Hier ist RSA, es ist 6.48 Uhr. Damit ihr keinen Körper in den nächsten Fettnapf reinmacht in Sachen Sprachfalle, hört 7.10 Uhr RSA. Es wird gleich zum Brüllen lustig. Jetzt genießt man nicht nur den Vogelgesang vorm Fenster, sondern vor allem London Beat im Radio mit I've Been Thinking About You. Könnt jetzt die Laune machen und mehr 80er Mucke vom bunten Wuschelkopf aus 83. Hier ist Cyndi Lauper bei RSA. Ich bin der Neumi und wünsche euch einen traumhaften Montag. Hallo.

0: Ganz viele und herzliche Grüße an die Mitarbeiter der Hemm-Tankstelle am Sachsenring, die am Wochenende wirklich, also ich würde gerne mal wissen, wie viele Dosen Bier ihr verkauft habt, und ihr habt ja rund um die Uhr rotiert, damit die 260.000 Fans eine richtig gute Zeit habt, damit euer Kopf jetzt wieder aufhört zu drehen und die Gelenke vielleicht nicht ganz so wehtun vom Schleppen. Wir reiten euch allen einen richtig guten Montag, und zwar mit mehr 80er Mucke gleich aus der NDW. Könnt jetzt die Laune machen von Frank Farian und Konsorten. Und wir haben für euch die Lady mit dabei, die hatte wirklich vorne am Zaun ein Schild stehen: nicht vor um 12 klingeln. Mich hätte mal interessiert, was dann passiert wäre, wenn man es denn getan hat, aber wenn man den Namen liest, Tina Turner, da hören, glaube ich, alle. Konntest du die Laune machen? Nach um 7 hier bei den Erster Muntermachern. Habt einen traumhaften Montag. Hallo?
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9: Um 7 Uhr. Ich bin Philipp Rösler. Knapp 2 Monate vor Ausbildungsstart in Sachsen stehen die Chancen für Bewerber sehr gut. Laut Landesarbeitsagentur sind rund 7.200 Lehrstellen noch frei. Vor allem im Einzelhandel und in der Metallbranche werden noch Azubis gesucht. Katharina Schröder von der Landesarbeitsagentur sagte uns:
10: Die Chancen auf einen Ausbildungsplatz sind regional sehr unterschiedlich. Es kommt natürlich immer auch ein bisschen darauf an, wo welches Unternehmen angesiedelt ist. Besonders gut ist die Situation in den Landkreisen Meißen, Vogtland und Zwickau. Ein bisschen schwieriger wird es dann in den Landkreisen Nordsachsen, Sächsische Schweiz, Osterzgebirge.
9: Raucher sollen offenbar noch stärker dazu rangezogen werden, die Haushaltslöcher zu stopfen. Schwarz-Rot plant laut Redaktionsnetzwerk Deutschland, dass die Tabaksteuer höher ausfallen soll als ohnehin schon geplant. Demnach soll eine normale Schachtel Zigaretten bis 2030 rund 12 Euro kosten. Aktuell liegt der Preis, je nach Marke, bei um die 9 Euro für 20 Stück. Auch Tabak für Selbstdreher soll teurer werden. Neben dem Haushalt geht es auch um die Gesundheit. Knapp jeder 5. Deutsche raucht. Die Quote soll runter. Beim MotoGP auf dem Sachsenring ist am Wochenende zum 5. Mal hintereinander ein neuer Besucherrekord aufgestellt worden. Über 260.000 Fans kamen laut ADAC an die Rennstrecke. Und auch die Polizei zieht ein positives Fazit. Alles ist friedlich und ohne Störungen abgelaufen. Nach 100 Spielen mit insgesamt 48 Mannschaften neigt sich die XXL-Fußball-WM langsam aber sicher dem Ende. Die Finalwoche ist angebrochen. FIFA-Chef Infantino sagte jetzt, er könne sich auch ein noch größeres Turnier vorstellen. Der Verband will sich demnach Pläne für eine WM mit 64 Teams angucken. 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
0: So, es ist kurz nach um 7 der RSA-Verkehrsreport. Auf der A9 Behinderungen Nürnberg-Berlin zwischen Bad Dürnberg und Leipzig-West. Hier gibt es Bergungsarbeiten. Die B101 ist gesperrt zwischen Großhartmannsdorf und der Abfahrt nach Mütesdorf. Das Ganze beidseitig, Grund ist ein Unfall. Und in Dresden gibt es auf der Albertbrücke auch Behinderungen aufgrund eines Unfalls. Das Wetter im Freistaat: in Plauen 15, Chemnitz 16, Dresden 18 Grad, maximal heute 30. Dazu viel Sonne, zwischendrin gibt es ein paar größere Wolkenfelder. Heute noch größtenteils trocken, morgen gibt es genau zu dem Wetter einige Schauer und auch einige Gewitter.
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0: Die größten Sprachfallen im Urlaub. Gleich bei RSA, damit ihr keinen Körper ins Fettnäpfchen macht. Vorher gibt's jetzt beste Grüße auf den Bock. Die LKW rollen, doch Stück Gutverkehr, kommt jetzt bitte gut in Fahrt. Und RSA wünscht euch eine gute Tour. Was war mit Fußgarten, Wham, Wake Me Up Before You Go Go und mehr 80er-Sound von Tina Turner.

0: 7:09, schöne Urlaubszeit im Freistaat. Und damit ihr bei eurer nächsten Fernreise keinen Körper ins Fettnäpfchen macht.
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0: Ist mal in einem anderen Land. Wird's mit der Verständigung manchmal ein bisschen sportlich. Es wird holprig und es kann schnell passieren, dass man in ein Fettnäpfchen reintritt. Damit euch das nicht passiert, spitzt die Lauscher. In englischsprachigen Ländern gibt's zum Beispiel eine Sprachfalle, die förmlich auf uns wartet. Also stellt euch vor, ihr möchtet an so einem heißen Tag wie heute ein Eis bestellen. Es könnte wie folgt klingen.
2: Also, I would like to have 2 balls of chocolate, please.
0: Davon würde ich eher abraten, es so zu sagen, denn unsere Muttersprachlerin Grace weist darauf hin, dass das vollkommen falsch ist.
3: Du meinst 2 Kugeln Eis. Das heißt auf Englisch scoops, 2 scoops of ice cream. Kugeln heißt scoops auf Englisch. Balls heißt Hoden auf Englisch. Bist du dir sicher, dass du 2 Schokohoden willst?
0: Also, beim Eis bestellen bitte nicht 2 Balls, sondern die Scoops. Ansonsten wird's peinlich. Freunde, nächste Urlaubssprachfalle. Morgen geht's nach Italien. Und zwar 7:10 bei RSA.

Falls ihr die Antennen am Wochenende komplett aushattet, RSA sagt es euch, Argentinien ist genauso weiter wie England. 100 Spiele der WM sind rum. Heute ist weiterhin nochmal Pause. Und morgen dann das erste Halbfinale der Giganten Frankreich-Spanien, 21 Uhr. Bei RSA gibt es jetzt eine geklaute Mucke. Kennt ihr es schon? Kaoma hatten 1989 einen absoluten Welthit, haben aber leider behauptet, dass es von ihnen wäre. Die Idee war geklaut. Im Hintergrund hat man sich dann geeinigt und hat Tantiem abgegeben, und zwar zu Recht, für eine Melodie, die wirklich weltweit eingeschlagen ist. Wie eine Bombe, 89 alle die Tanzschulen gestürmt, und zwar für Lambada. RSA wünscht euch einen traumhaften 30-Grad-Montag mit mehr 80er-Mucke, die aber sowas von passt.

Ich weiß, wenn man den ersten Montag nach dem Urlaub wieder auf der Arbeit ist, dann hat man so ein bisschen dieses Gefühl, dass man fürs Urlaubsmachen eigentlich geboren wurde, oder? Freunde, nützt aber nichts, der nächste Urlaub will auch bezahlt werden und deswegen ranklotzen heute auf diesen Montag. Jetzt mit einer geilen Mucke aus der NDW. Große Verehrung für David Bowie, der hatte damals zur ersten Mondlandung schon Major Tom rausgebracht und Peter Schilling hat sich das Ding nochmal vorgeknüpft und hat besten 80er-Pop draus gemacht, jetzt bei RSA.

0: Ihr seid die Allerbesten. RSA hier mit bestem Dank an die über 100 Einsatzkräfte, die bei der Hitze am Wochenende in voller Kluft erfolgreich mehrere Feldbrände rund um Leipzig gelöscht haben. Freunde, damit wir ähnlich heute gut ranklotzen können, gibt es bei RSA bis um 8 John Paul. Wunderbare Perle von Olivia Newton-John und dem Elo. Und genau die Mucke und genau die Mischung, die man erstmal braucht, wenn man erstmal wieder unter die Lebenden kommen will auf diesem Montagmorgen. Kult jetzt die Laune machen. Nach 8 hier bei den RSA Muntermachern. Ich bin der Neumi, hallo.
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1: Um 7.30 Uhr, ich bin Philipp Rösler. Der Endspurt bei der Lehrstellensuche in Sachsen hat begonnen. Knapp zwei Monate vor Ausbildungsstart suchen noch rund 7.600 junge Leute eine Lehrstelle. Die Chancen stehen gut, rund 7.200 Stellen sind noch frei. Vor allem im Einzelhandel und in der Metallindustrie werden noch Azubis gesucht. Rauchen könnte in Deutschland bald noch deutlich teurer werden. Um eine Haushaltslücke zu stopfen, will Schwarz-Rot die Tabaksteuer offenbar stärker erhöhen als geplant. Wie das RND berichtet, soll der Preis für eine Schachtel bis 2030 schrittweise auf knapp 12 Euro steigen. Ein Expertengremium legt heute Vorschläge für ein EU-weites Social-Media-Verbot für Kinder vor. Auf Grundlage derer will die EU-Kommission dann einen Gesetzesvorschlag ausarbeiten. Der wird im September erwartet. Ferienzeit ist Baustellenzeit. In Leipzig wird ab heute in der stark befahrenen Kurt-Eisner-Straße der Asphalt neu gemacht. Im Bereich zwischen August-Bebel und Focke-Straße ist dafür pro Richtung nur noch eine Spur frei. Die Bushaltestelle wurde verlegt. In etwa zwei Wochen sollen die Arbeiten durch sein. 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
2: 7.31 Uhr, der RSA-Verkehrsreport. Guten Morgen, Freistaat. Auf der A9 ist eine Spur gesperrt, und zwar A9 Nürnberg-Berlin zwischen Bad Dürnberg und Leipzig-West. Der Grund sind Bergungsarbeiten. Die B101 ist beidseitig dicht. Zwischen Großhartmannsdorf und der Abfahrt nach Müdesdorf ist die B101 aufgrund eines Unfalls gesperrt. In Dresden auf der Albertbrücke beidseitig weiterhin Behinderungen aufgrund eines Unfalls. Und wenn ihr was habt, wir haben die kostenfreie Hotline. Gibt's gern weiter. 0800 0815 200 freuen sich die anderen und euer Karma. Danke. Das Wetter im Freistaat: in Zinnwald 15, Oschatz 18, Hoyerswerda 17 Grad. Heute viel Sonne, zwischendrin ein paar größere Wolkenfelder, meistens harmlos. Maximal 24 bis 30 Grad.
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2: Nach dem MotoGP ist vor MotoGP, warum ihr euch diesmal mit den Tickets sputen solltet. 7.50 Uhr bei RSA. Vorher schieben wir jetzt erstmal den Einzelhandel an, damit die Regale wieder voll werden, bevor die Massen da Ferien-Shopping-Kolonnen kommen. Bis 8 Uhr haben wir für euch die Pet Shop Boys. Es gibt schon ein paar und ihr hört schon. Koffein-Knaller aus dem Radio von Jermaine Jackson, Pierce Adora. Das mehr 80er-Mucke, When the Rain Begins to Fall. Hier bei RSA zum Montagmorgen. Nomi, hallo.

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0: So, wenn ihr gleich im Auto sitzt, dann gibt's von RSA John Paar, Olivia Newton-John und damit ihr gut und smooth in diesen Montag erstmal reinkommt, Kulthit, der absolut Laune macht, von Dave Stewart und Candy Dulfer. Wir haben 7:42 Uhr.

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261.831. Absoluter Besucherrekord beim Motorrad Grand Prix auf dem Sachsenring. Dieses Wochenende 261.831. Und damit guten Morgen hier bei RSA. Es ist 7.49 Uhr und damit das nächstes Jahr noch geknackt wird, gibt es zu 100 Jahren Sachsenring noch zwei Extra-Tribünen, was nochmal 1.500 zusätzliche Sitzplätze schafft. Ihr habt es richtig gehört, der Sachsenring feiert im kommenden Jahr bei Hohenstein-Ernstthal sein 100-jähriges und deshalb wurden die Tickets dafür für den MotoGP auch schon freigeschaltet, denn es ist abgemachte Sache, dass das Rennen wieder zu uns in den Freistaat kommt. Die Tickets solltet ihr euch holen. 100 Jahre ist was ganz Besonderes. Da werden sicherlich sehr viele schon vorher weggehen. Kleiner Tipp hier von RSA und die Pace of the Arbeit machen jetzt Nena, Kim Wilde und Jean Paar. St. Elmo's Fire, da brennt der Asphalt von 1985 hier bei RSA.

0: also kurz vor Machte, der Freistaat ist langsam auf der Arbeit angekommen. Da heißt es jetzt bei euch durchlüften und fresher Sound bei RSA. Absoluter Kulte gleich von Alcazar. Sir Elton John, I'm still standing. Und die erfrischenden Fjordpopper. Die Norweger bei der WM raus in der RSA-Playlist Stammgäste. Aha, direkt nach um 8. Hier bei RSA. Ich bin der Neumi. Schönen Montag.
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1: Um 8 Uhr. Ich bin Philipp Rösler. In Sachsen geht die Suche nach Lehrstellen in den Endspurt. Knapp 2 Monate vor Ausbildungsstart suchen noch rund 7600 Jugendliche einen Platz. Die Chancen stehen gut, rund 7200 Stellen sind noch frei. Katharina Schröder von der Landesarbeitsagentur sagte uns:
2: Man sollte sich dann auch an uns wenden. Wir haben Jugendberufsagenturen, wir haben 200 Berufsberater in ganz Sachsen, die dabei helfen können, wirklich das Passende zu finden. Wir sind auch dabei, wenn es dann so um Hürden geht wie Bewerbungsgespräche oder Bewerbungsunterlagen zusammenstellen.
1: Raucher sollen offenbar noch stärker dazu rangezogen werden, die Haushaltslöcher zu stopfen. Schwarz-Rot plant laut Redaktionsnetzwerk Deutschland eine noch höhere Tabaksteuer. Tim Britztrup mit mehr.
3: Bis 2030 soll eine normale Packung Zigaretten demnach rund 12 Euro kosten. Das sind nochmal 40 Cent mehr als ursprünglich geplant. Aktuell liegt der Preis je nach Marke bei um die 9 Euro für 20 Stück. Auch Tabak für Selbstdreher soll teurer werden. Neben dem Haushalt geht es auch um die Gesundheit. Knapp jeder fünfte Deutsche über 15 raucht. Die Quote soll runter.
1: Die USA und der Iran überziehen sich weiter gegenseitig mit Angriffen. In der vergangenen Nacht hat das US-Militär Raketenstellungen an der Straße von Hormuz bombardiert. Der Iran hat mit Attacken auf US-Stützpunkte geantwortet. Die neue Eskalation treibt die Ölpreise nach oben. In Zwickau haben Unbekannte mehr als ein Dutzend Autos demoliert. Schaden rund 26.000 Euro. Dabei wurde wahllos der Lack zerkratzt, heißt es von der Polizei. Die Autos parkten in der Max-Pechstein-Straße. Passiert ist das Ganze zwischen gestern Abend und heute früh. 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
4: Eine Minute nach um 8 der RSA-Verkehrsreport. Es gibt eine Spursperrung auf der A9 Nürnberg-Berlin zwischen Bad Dürnberg und Leipzig-West. Ist die rechte Spur wegen Bergungsarbeiten gesperrt. Gegenstände auf der A13 Dresden-Berlin zwischen Ortrand und Ruhland. Weiterhin Bundesstraße gesperrt, und zwar die B101, die ist zwischen Großhartmannsdorf dicht und der Abfahrt nach Müdesdorf. Grund ist ein Unfall. Und in Dresden ist die Albertbrücke auch weiterhin in beide Richtungen gesperrt. Das Wetter im Freistaat, in Bad Lausick 21, in Sebnitz 18, Reichenbach im Vogtland haben wir schon 20 Grad. Maximal werden es heute 30, dazu gibt es viel Sonne, ein paar größere, harmlose Wolkenfelder. Morgen wird es ähnlich, dazu aber einige Schauer und Gewitter.
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4: Wanderfreunde, dieses Jahr kommen 2 riesige Wanderveranstaltungen in den Freistaat. Da gibt es über 40 geführte Touren. Die Karten sind schwer begehrt und sicherlich auch was für euch. Alle Infos gleich hier bei den Muntermachern. Damit ihr jetzt erstmal gut durch den Pendlerverkehr steuert, lasst laut für Roxette, für ABBA und der singende Klampfer der Italo-Disco. Sefa David, super Gitarrist, 82 mit dem typischen One-Hit-Wonder. Hier sind die Words bei RSA.

0: Dranbleiben bei RSA für Alcazar, Crying at the Discotheque, für Aha, für ABBA, nur große Namen, auch Sir Elton John gleich. Es ist 10 Minuten nach um 8. Hier sind die RSA Muntermacher zum Montag. Habt ihr schon gehört? Der Deutsche Wandertag kommt nach Oberwiesenthal Ende September und der strotzt nur so vor Highlights. Checkt mal ab, ob das was für euch ist.
1: Wir bieten insgesamt 290 Wanderkilometer auf 45 geführte Touren. 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
1: Wir verknüpfen den Wandertag zum ersten Mal direkt mit der Eurorando. Und die Eurorando ist das größte Wanderfest Europas. Unter dem Motto bewegt verbunden wandern wir sozusagen länderübergreifend von der höchstgelegenen Stadt Deutschlands direkt rüber nach Tschechien.
0: Also einmalige Kiste, 123. 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

Nervenbehalten Freistaat, es ist 8.18 Uhr. Die Catering-Betriebe, die verschicken gerade die Menülisten. Die letzten Hüpfburgen werden noch irgendwie ergattert. Und es sind auch die letzten Tage im Kindergarten. Die stehen jetzt an, denn viele bereiten im Freistaat schon die Schulanfänge vor. Wir wünschen euch eine gute Zeit und dass alles in den nächsten paar Tagen ja seinen Gang geht und bringt euch jetzt gut in Schwung. Und zwar mit einer Nummer, die ist gesampled. Eigentlich kennt man den Song aus den 70ern. Und im Jahr 2000 haben sich Alcazar wirklich einen Großteil genau dieses Liedes von Sheila B. Devotion genommen und nochmal einen Disco-Hit geliefert. Kunde, der absolut Laune macht, euch gut in den Montag reinbringt, gibt's gleich hier bei RSA. Vorher machen wir noch Morten Harket und Konsorten. Hier sind AHA mit mehr 80er-Sound.

0: das bei euch auch so? Bei uns auf der Arbeit, bei einigen Kollegen ist das wirklich wie Weihnachten. Da gibt es einen Kalender, wie viele Tage es noch sind bis zum Urlaub. Damit selbst auf Montag die Woche vergeht wie im Flug, falls ihr vielleicht am Wochenende losdüst, bringt euch RSI mit guter Mucke durch diesen Montagmorgen. Wir machen Madonna, wir machen Status Quo und natürlich haben wir noch mehr große Namen. Fleetwood Mac, alle sind sie zu Hause. Hier bei RSA, hier gilt immer, konntet ihr Laune machen, mehr 80er Mucke, auch nach 8:30.
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8: Um 8.30 Uhr, ich bin Philipp Rösler. Knapp 2 Monate vor Ausbildungsstart in Sachsen stehen die Chancen für Bewerber gut. Laut Landesarbeitsagentur sind rund 7.200 Lehrstellen frei. Vor allem im Einzelhandel und in der Metallindustrie werden noch Azubis gesucht. Berufsberater helfen auch kurzfristig bei Suche und Bewerbung. Rauchen wird in Deutschland bald wohl noch teurer. Bis 2030 soll der Preis für eine Schachtel Zigaretten auf knapp 12 Euro steigen. Das geht aus Plänen des Finanzministeriums hervor, schreibt das Redaktionsnetzwerk Deutschland. Mit den Extraeinnahmen sollen Lücken im Bundeshaushalt gestopft werden. In Venezuela gehen die Opferzahlen nach dem verheerenden Doppelerdbeben weiter nach oben. Mittlerweile wurden rund 4.500 Leichen geborgen. Die Vereinten Nationen schätzen, dass noch bis zu 50.000 Menschen vermisst werden. Beim MotoGP auf dem Sachsenring ist am Wochenende zum 5. Mal hintereinander ein neuer Besucherrekord aufgestellt worden. Über 260.000 Fans kamen laut ADAC an die Rennstrecke. Und auch die Polizei zieht ein positives Fazit. Alles ist friedlich und ohne Störungen abgelaufen. 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
0: Genau 8:30, der RSA-Verkehrsreport. Metallteile auf der Autobahn A9. Bitte Obacht, A9 Nürnberg-Berlin zwischen Leipzig-West und Großkugel. Metallteile. Die B101 ist weiterhin beidseitig gesperrt zwischen Großhauptmannsdorf und der Abfahrt nach Müdesdorf. Grund ist ein Unfall. Und in Dresden hier ist die Albertbrücke beidseitig gesperrt. Das Wetter am Freistaat: in Oschatz 21, in Löber 19, in Schwarzenberg 19 Grad. Dazu gibt's heute viel Sonne, zwischendrin ein paar größere Wolkenfelder bei maximal 24.

0: 20 bis 30 Grad. Morgen dazu einige Schauer und Gewitter und ab Mittwoch dann wieder wie heute.
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0: Gleich wieder das soziale Schmiermittel am Kaffeeautomaten. Und zwar der Klugschisser morgen, der Funfact zum Weitererzählen in der Kaffeeküche beim Bäcker an der Tanke. RSA sorgt sofort für einen Gesprächsöffner. Und das auf Montag gleich 8.40 Uhr. Jetzt füllen wir das Sommerloch erstmal mit Status Quo, mit Madonna. Und die Kirsche auf die musikalische Sahne, die kommt jetzt von Fleetwood Mac mit den Little Lies. Hier sind die RSA Muntermacher. Ich bin der Nomi. Schönen Montag. Hallöchen.

Servus, selber Sklave. Hier ist der RSA Klugschiss, der Fun Fact zum Weitererzählen, immer gegen 48. Bei den RSA Muntermachern. Servus, die Begrüßung kennt man aus Süddeutschland, kennt man von Urlaubern, die gerade im Freistaat sind. Servus ist eigentlich lateinisch und heißt Sklave. Aber warum sagen die das denn eigentlich die ganze Zeit? Naja, das ist eigentlich eingeschlichene Faulheit seit Jahrhunderten. In der Barockzeit, wenn ein Angestellter in den Raum reingekommen ist, und zwar von den Adligen, dann hat er meistens den Satz gesagt, ich bin ihr ergebener Diener. Und das heißt im Lateinischen Servus Suus. Ja, und im Alltag, da haben die nicht Servus Suus laufend gesagt, sondern einfach nur Servus. Wer das also sagt, der bietet eigentlich seine Hilfe an. Vielleicht war das eine Hilfe für euch. RSA immer stets zu Diensten in Sachen Fun Facts. Der Klugschiss zum Weitererzählen, immer eine frische Folge. 6:40 und 8:40 bei den RSA Muntermachern. Hey.

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Uiuiui, in manchen Betrieben, in manchen Büros ist schon wieder Gewächshaus angesagt, weil die Sonne wirklich drückt wie sonst was. RSA reicht euch die Kokosnuss und wedet euch frischen Sound jetzt zu. Bis um 9 schaffen wir noch Inner Circle. Wir machen Joshua Kettison mit seiner wunderbaren Jessie. Und es gibt das Lied, das 1989 auch mal wieder bewiesen hat, wenn es verboten ist, wenn es Skandal ist, dann wird es auf jeden Fall ein Erfolg. Man musste seinerzeit einfach nur mit dem Jesus in der Kirche rummachen. Madonna hat das beispielhaft betrieben. Hier ist Like a Prayer bei den RSA-Muntermachern. Es ist 8:45 Uhr. Hallöchen.

Boah, die Preise. Falls ihr gerade an der Tankstelle einen halben Herzinfarkt mal wieder bekommen habt, RSA sorgt dafür, dass die Nerven wieder ein bisschen ruhiger werden. 5 Minuten vor 9. Hier ist Sonnenscheinmucke aus 92 bei RSA.

0: fühlt sich heute an wie die Wand, oder? So ein bisschen auch Migräne und Kopfschmerzwetter. Freunde, es liegt an den steigenden Temperaturen, an der hohen Luftfeuchtigkeit. Da haben wir den Schuldigen ausgemacht, aber durchkommen müssen wir durch den Montag trotzdem und da hilft euch RSA. Und zwar mit Fresher Mucke. Nick Straker bringt den Kreislauf in Schwung. Oder öfter heute mal ein bisschen hinsetzen. Das geht gut zu Sandra und Enigma. Und die Sturm- und Drangzeit wieder ein bisschen vor Augen führen. Das machen wir gleich mit Dirty Dancing Mucke. Könnt jetzt die Laune machen. Mehr 80er Sound nach um 9 bei den RSA Muntermachern. Hallo.
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7: Um 9 Uhr. Ich bin Philipp Rösler. Die Lehrstellensuche in Sachsen geht auf die Zielgerade. Etwa 2 Monate vor Ausbildungsstart suchen noch rund 7600 Jugendliche einen Platz. Philipp Nützig weiß mehr.
8: Die Chancen stehen gut. Etwa 7200 Stellen sind noch frei. Vor allem im Einzelhandel und in der Metallbranche werden noch Azubis gesucht, heißt es von der Landesarbeitsagentur. Besonders gut ist die Situation in den Landkreisen Meißen, Vogtland und Zwickau. Ein bisschen schwieriger wird es in Nordsachsen oder Sächsische Schweiz-Osterzgebirge. Wer noch unschlüssig ist oder Hilfe bei der Bewerbung braucht, kann sich an die Arbeitsagenturen in Sachsen wenden.
7: Gefährlicher Fund in Löbau. Kinder haben in einem Wald 2 Granaten gefunden und mitgenommen. Die Munition aus dem Ersten Weltkrieg landete bei ihnen zu Hause. Der Kampfmittelräumdienst konnte die Munition schließlich sichern. Die Polizei warnt davor, solche Funde überhaupt anzufassen. Raucher müssen in Deutschland bald wohl tiefer in die Tasche greifen als gedacht. Die schwarz-rote Koalition plant laut Redaktionsnetzwerk Deutschland, die Tabaksteuer noch stärker anzuheben. Eine Packung Zigaretten soll bis 2030 schrittweise fast 12 Euro kosten. Das wären etwa 40 Cent mehr als zuletzt vom Kabinett beschlossen. Auch Tabak für selbstgedrehte Zigaretten soll stärker besteuert werden. Grund ist eine Lücke im Bundeshaushalt. Die Regierung verweist außerdem auf den Schutz der Gesundheit. Im Alter von 78 Jahren ist Schauspieler Sam Neill gestorben. Der Neuseeländer war vor allem durch den Spielberg-Film Jurassic Park bekannt geworden. Neill litt an Blutkrebs, hatte im April aber noch mitgeteilt, dass er die Krankheit überstanden habe. 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
0: 2 Minuten nach um 9, der RSA-Verkehrsreport. Die Bundesstraße 101 ist weiterhin beidseitig gesperrt zwischen Großhartmannsdorf und der Abfahrt nach Müdesdorf. In Dresden ist die Albertbrücke in beide Richtungen gesperrt. Blitzer haben wir in Leipzig, Prager Straße stadteinwärts, Heidenau, Hauptstraße Richtung Dresden und in Neukirchen, Pleiße, hier Werdauer Straße stadteinwärts. Habt ihr auch was? Wir haben die kostenfreie Hotline. Gibt's gern weiter an die anderen. 0800 0815 200. Vielen Dank. Das Wetter im Freistaat ist schon ganz schön schwül heute. Oschatz 21, Löbau 19, Schwarzenberg 19 Grad. Dazu heute 4 Sonne, zwischendrin größere Wolkenfelder und maximal bekommen wir 30 Grad auf dem Thermometer. Morgen dann auch mit Schauern und Gewittern teilweise.
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0: Guten Morgen, Freistaat. Lausche auf, damit ihr keinen Körper ins Fettnäpfchen macht im Urlaub. Die größten Sprachfallen in Urlaubsländern, gleich bei RSA. Jetzt zollen wir erstmal Respekt und zwar an die Imbissmenschen in Sachsen. Bei der größten Gluthitze rotiert er trotzdem am Frittenfett, damit wir Seelenfutter zum Mittag bekommen. Habt alle einen tollen Tag. Jetzt großes Lächeln durchs Radio mit Nick Straker samt Band. Enigma machen wir gleich. Und vorher mehr 80er Mucke. Ihr hört schon von Schmode an und das war 81. Hier sind die ersten Muntermacher. Ich bin der Neumi, wünsche euch einen schönen Wochenstart. Hallöchen.

0: 9 Uhr und 10 Minuten, schöne Urlaubszeit im Freistaat. Und damit ihr bei eurer nächsten Fernreise keinen Körper ins Fettnäpfchen macht.
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0: Ist mal in einem anderen Land. Wird's mit der Verständigung manchmal ein bisschen sportlich. Es wird holprig und es kann schnell passieren, dass man in ein Fettnäpfchen reintritt. Damit euch das nicht passiert, spitzt die Lauscher. In englischsprachigen Ländern gibt's zum Beispiel eine Sprachfalle, die förmlich auf uns wartet. Also stellt euch vor, ihr möchtet an so einem heißen Tag wie heute ein Eis bestellen. Es könnte wie folgt klingen.
2: Also, I would like to have 2 balls of chocolate, please.
0: Davon würde ich eher abraten, es so zu sagen, denn unsere Muttersprachlerin Grace weist darauf hin, dass das vollkommen falsch ist.
3: Du meinst 2 Kugeln Eis. Das heißt auf Englisch Scoops. 2 scoops of ice cream. Kugeln heißt Scoops auf Englisch. Balls heißt Hoden auf Englisch. Bist du dir sicher, dass du 2 Schokohoden willst?
0: Also, beim Eisbestellen bitte nicht 2 Balls, sondern die Scoops. Ansonsten wird's peinlich. Freunde, nächste Urlaubssprachfalle. Morgen geht's nach Italien. Und zwar 7:10 Uhr bei RSA.

0: 9.18 Uhr, gleich bei RSA. Kramen wir einen Klappstuhl aus, The Spirit of the Hawk von Rednecks. Und tragende Wassermelone, Dirty Dancing Mucke, Bill Medley, Jennifer Warnes hier bei den RSA Muntermachern. Die Weltmeisterschaft, die macht heute Pause, ist aber trotzdem Gesprächsthema. Denn der FIFA-Boss Infantino, der denkt schon drüber nach, die Weltmeisterschaft noch mehr aufzublasen. Wir schalten uns in die RSA Nachrichtenredaktion. Was ist denn da die Geschichte?
1: Der Schweizer ist dafür, dass in Zukunft 64 Mannschaften mitspielen sollen. Das würde dann 16 Gruppen bedeuten. Noch reicht das Alphabet dafür aus, bis okay. Gruppe P würde es dann gehen. Infantino sagt dazu, die ganze Welt müsse von der WM träumen dürfen und genau. Nicht nur Europa und Südamerika. Vielleicht geht es aber auch nur darum, die zusätzlichen 24 Spiele zu Geld zu machen, wer weiß. Egal wie, im Halbfinale dieser WM stehen nun mal nur Mannschaften aus Europa und Südamerika. Ob mehr Starter daran was ändern, ist fraglich. Sportlich passiert heute erstmal nichts bei der WM. Morgen Abend geht es dann weiter mit Frankreich-Spanien. Übermorgen trifft England im zweiten Halbfinale auf Titelverteidiger Argentinien.
0: Sind wir gespannt. Ab 21 Uhr gibt's das dann im Fernsehen zu sehen. Ja.

0: wirklich nett von Petrus. Freunde, ihr könnt euch den Tropenurlaub sparen. Wir haben heute und morgen teilweise eine Luftfeuchtigkeit wie in Brasilien, Singapur oder Malaysia von bis zu 76%. Tief durchatmen und frischer Wind. Wir reiten eine Runde auf Furore aus der unendlichen Geschichte. Es gibt kleines Südsee-Schirmchen in euren ersten Guten Morgen-Kaffee. Und ein absoluter Kulthit von Wolfsheim. Das ist besser als so eine coole Darko-Mucke zum frühen Morgen. Machen wir gleich von der Sonne 92. Kulthits die Laune machen. Das ist mehr 80er-Mucke bei den Ersam Muntermachern. Hallo.
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9: Hallo, ich bin Friederike Ursprung. Viele sächsische Familien sind jetzt unterwegs. Ans Wasser, in die Berge, mit Auto, Flugzeug, Zug. Sie sind auf dem Weg zu Erholung, zu Entdeckungen und Erlebnissen und dann auch wieder nach Hause. Und manchmal ist der Weg schon selbst ein Abenteuer. Unterwegs waren Menschen schon, als es noch viel mühsamer war. Zu Fuß, auf Eseln oder Booten. Meist zogen sie nicht zur Lust und Erholung los und nicht immer war beim Aufbruch schon klar, zu welchem Ziel ihr Weg führen würde. Viele Male spricht die Bibel über Wege. Das können wohl vertraute oder neue unbekannte Wege sein, Umwege, Irrwege, böse oder gute Wege. In vielen Gebeten erkennen Menschen Gott als Wegweiser. Befiehl dem Herrn deine Wege, heißt es etwa, oder Gott, dein Wort ist ein Licht auf meinem Weg, oder Gott hat seinen Engeln befohlen, dass sie dich behüten auf allen deinen Wegen. Ich bin der Weg, sagt Jesus von sich. Also vertraut euch mir an, dann werdet ihr euch nicht verirren.

0: an. Oder sogar, auch wenn ihr euch verirrt habt, dann helfe ich euch, wieder auf den richtigen Weg zu finden. Dabei ist der Weg oft keine komfortable Autobahn. Gottes Wege sind oft verschlungen, nehmen überraschende Wendungen bis hin zur Umkehr. Oder sind es die menschlichen Umwege, bei denen Gott hilft, die richtige Kurve zu kriegen? Oft ist auch Gott selbst unterwegs zu den Menschen. Gottes Wege sind also keine Einbahnstraße.
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2: Genau, 9.32 Uhr, der RSA-Verkehrsreport, damit ihr gut vorankommt. Es klemmt auf der Autobahn 72 Chemnitz-Zwickau zwischen Chemnitz-Rottluff und Chemnitz-Süd. Ist die rechte Spur nach dem Unfall gesperrt. Die BA101 ist weiterhin beidseitig dicht. Bundesstraße 101 zwischen Großhartmannsdorf und der Abfahrt nach Müdesdorf nach Unfall dicht. In Dresden ist schon den gesamten Morgen die Albertbrücke beidseitig wegen eines Polizeieinsatzes gesperrt. Und Blitzer haben wir zwischen Mügeln und Naundorf. In Neukirchen wird geblitzt, und zwar auf der Werdauer Straße stadteinwärts und in Heidenau, Hauptstraße Richtung Dresden. Habt da auch was? Wir haben die kostenfreie Hotline. Sagt es den anderen gern weiter. 0800 0815 200. Vielen Dank. Das Wetter im Freistaat, überall im Land. Die 20-Grad-Marke haben wir geknackt. Maximal geht's hoch bis auf 30 Grad im Schatten. Dazu heute viel Sonne. Es drückt ganz schön durch die Schwüle. Es gibt ein paar größere Wolkenfelder, größtenteils aber trocken. Morgen wird's dann nochmal ähnlich, dann aber auch mit Schauern und Gewittern.
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2: Gleich der Welthit, den es nur als Live-Version gibt. Haben sie bei einem Konzert aufgenommen, ist maßlos durch die Decke gegangen. Haben sie sich die Studioarbeit gespart. Jetzt machen wir erstmal Limahl, Neverending Story, Wolfsheim und Queen, nur original mit 84er Schnauzbart. Here's I Want to Break Free bei RSA.

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0: Jetzt geht's weit nach Übersee und zwar nach Phantasien. Hier ist Limahl mit der Neverending Stories. Mehr 80er.

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Manchmal geht im Leben was nach hinten und dann lernst du was und dann machst du es vielleicht noch ein bisschen besser. Hier ist RSA mit einem 1A-Beispiel vom 2. September 1984. Eine Schweizer Band hat einen niegelnagelneuen Song. Sie wollen ihn beim Konzert zum allerersten Mal spielen und vor allem auch aufnehmen. Und das versuchen sie auch, aber die Aufnahmemaschine war mitten in der Aufnahme plötzlich kaputt. Das Band war zu Ende, weil der Techniker irgendeinen Müll gebaut hat. Also haben sie sich hinter der Bühne dann nochmal schnell besprochen und haben gesagt, wir wollen diesen Song aufnehmen und zwar unter Live-Atmosphäre. Also lass ihn doch am Ende nochmal spielen. Der Vorteil war, die 5000 Zuschauer, die das Lied bis dato nicht kannten, hatten schon ein bisschen den Schimmer, haben sogar versucht mitzusingen und haben richtig Stimmung gemacht. Und so wurde ihre Live-Aufnahme zu ihrem größten Hit. Hier sind Opus mit dem Song, der wirklich live aufgenommen wurde. Denn live ist immer noch live. Das ist mein 80er-Song bei RSA.

0: Mahlzeit, Sachsen, RSA hier, kurz vor um 10 haben wir es, damit auf den Baustellen, in den Werkstätten und in der Produktion die Motivation um die Uhrzeit King Knick in der Optik bekommt. Halten wir die gute Laune hoch mit Kulthits, die Laune machen von Rod Stewart, Eric Carmen und der Multi-Instrumentalist der 80er. Mike Oldfield hat bekanntlich alles selber eingespielt, nur singen konnte er gar nicht. Das hat er zum Glück immer den Ladies überlassen. Gleich nach um 10, damit gehen sie los. Die 11 Kult ist bis um 11. Mehr Mucke, weniger Gequatsche bei RSA.
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1: Um 10 Uhr. Ich bin Philipp Rösler. Der Endspurt bei der Lehrstellensuche in Sachsen läuft. Knapp 2 Monate vor Ausbildungsstart suchen noch rund 7.600 junge Leute eine Lehrstelle. Die Chancen stehen gut. Rund 7.200 Lehrstellen sind noch frei. Wo, weiß Katharina Schröder von der Landesarbeitsagentur.
2: Das betrifft unter anderem den Beruf des Werkzeugmechanikers, des Einzelhandelkaufmanns, des Logistikkaufmanns oder auch des Mikrotechnologen. Es lohnt sich auf jeden Fall, da auch mal einen Blick hinzuwerfen, weil auch wenn es vielleicht nicht gleich der Wunschberuf ist, kann eben auch Plan B der Einstieg sein zu einem guten Job oder auch dann über Umwege doch noch zum Traumjob führen.
1: Die Elbfähre Belgern kann wieder an den Start gehen. Sie fährt künftig werktags immer morgens und nachmittags, so die Stadt. Weil die Elbe aktuell Niedrigwasser hat, kann die Fähre aber noch nicht wie geplant unterwegs sein. Die alten Betreiber hatten den Fährbetrieb Anfang des Monats auch aus wirtschaftlichen Gründen beendet. Raucher sollen offenbar noch stärker dazu rangezogen werden, die Haushaltslöcher zu stopfen. Schwarz-Rot plant laut Redaktionsnetzwerk Deutschland, dass die Tabaksteuer höher ausfallen soll als ohnehin schon geplant. Demnach soll eine normale Schachtel Zigaretten bis 2030 rund 12 Euro kosten. Aktuell liegt der Preis, je nach Marke, bei um die 9 Euro für 20 Stück. Auch Tabak für Selbstdreher soll teurer werden. Neben dem Haushalt geht es auch um die Gesundheit. Knapp jeder 5. Deutsche raucht. Die Quote soll runter. Jurassic Park Star Sam Neill ist im Alter von 78 Jahren gestorben. Das hat seine Familie mitgeteilt. Der Neuseeländer hatte zuletzt auch in Serien wie Peaky Blinders mitgespielt. Neill litt an Leukämie, galt zuletzt aber als krebsfrei. 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
3: Der RSA-Verkehrsreport. Auf der Autobahn 72 weiterhin Behinderungen. Chemnitz-Zwickau zwischen Chemnitz-Rottluff und Chemnitz-Süd. Hier ist die rechte Spur nach Unfall gesperrt. Die BR101 ist in beide Richtungen dicht. Zwischen Großhartmannsdorf und der Abfahrt nach Müdesdorf. Grund Unfall. Und in Dresden ist die Albertbrücke weiterhin aufgrund eines Polizeieinsatzes beidseitig gesperrt. Das Wetter im Freistaat ist heute drückend schwül, aber größtenteils sonnig. Zwischendrin gibt es ein paar größere Wolkenfelder bei maximal 24 bis 30 Grad. Morgen ähnlich, dazu aber auch einige Schauer und Gewitter.
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3: Zum Montag müssen viele erstmal wieder in den Wochenrhythmus reinkommen. Da helfen wir euch gleich. Und zwar mit Kulthits, die Laune machen von R.E.M. Losing My Religion. Es gibt Cindy Lauper mit dieser herrlichen Heule. Time After Time. Rod Stewart machen wir. Und Mucke aus Dirty Dancing mit der Erinnerung. 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
6: Der RSA-Verkehrsreport. Auf der Autobahn 72 weiterhin Behinderungen. Chemnitz-Zwickau zwischen Chemnitz-Rottluff und Chemnitz-Süd. Hier ist die rechte Spur nach Unfall gesperrt. Die BR101 ist in beide Richtungen dicht zwischen Großhartmannsdorf und der Abfahrt nach Müdesdorf. Grund Unfall. Und in Dresden ist die Albertbrücke weiterhin aufgrund eines Polizeieinsatzes beidseitig gesperrt. Das Wetter im Freistaat ist heute drückend schwül, aber größtenteils sonnig. Zwischendrin gibt es ein paar größere Wolkenfelder bei maximal 24 bis 30 Grad. Morgen ähnlich, dazu aber auch einige Schauer und Gewitter.
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6: Ja, wenn der halbe Freistaat, die Kollegen schon nicht da sind und man die doppelte Arbeit hat, dann machen wir wenigstens ein bisschen Urlaubsfeeling hier gleich. Der London Beat vom Big Band You Bring On The Sun und das absolute Feeling der Adria. Da gibt's heute Spaghetti Carbonara zum Mittagessen und auf die Lausche gibt's zum Frühstück schon Italo Disco von Ken Laszlo bei RSA.

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0: Es ist kurz vorm 11, hier sind die Erster. Muntermacher, ich wünsche euch einen schönen Montag. Jetzt übernimmt Nicole Grimm und hat gute Nachrichten für alle Zocker, ne?
1: Das stimmt, das Spiel des Jahres wurde gekürt. Das heißt, Dito, worum es da geht, sprechen wir gleich. Mich interessiert aber mal, was spielt denn ihr gerade noch so? Gerade abends jetzt, wenn ihr noch im Garten sitzt, auf der Terrasse, auf dem Balkon, was zockt ihr zu Hause?
0: Immer Skat, Mau Mau oder Rommi. Aber Rommi jetzt in dieser modernen Version mit diesen kleinen Täfelchen, wo du das so hinstellen musst, wo man noch mehr denken muss, wenn man was rausgelegt hat. Wie kannst du kombinieren? Wie kannst du fertig machen? Also Rommi in einer modernen Version, aber ist immer noch geil.
1: Richtig spannend. Ja. Sehr schön, quatschen wir gleich drüber. Meldet euch mal rein, was ist euer Spiel des Abends? 0341 3937 4x8.
0: Und dann viel Spaß mit Nicole Grimm hier bei RSA.
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7: Um 11 Uhr. Ich bin Philipp Rösler. Knapp 2 Monate vor Ausbildungsstart in Sachsen stehen die Chancen für Bewerber sehr gut. Laut Landesarbeitsagentur sind rund 7200 Lehrstellen noch frei. Vor allem im Einzelhandel und in der Metallbranche werden noch Azubis gesucht. Katharina Schröder von der Landesarbeitsagentur sagte uns.
8: Die Chancen auf einen Ausbildungsplatz sind regional sehr unterschiedlich. Es kommt natürlich immer auch ein bisschen darauf an, wo welches Unternehmen angesiedelt ist. Besonders gut ist die Situation in den Landkreisen Meißen, Vogtland und Zwickau. Ein bisschen schwieriger wird es dann in den Landkreisen Nordsachsen, Sächsische Schweiz, Osterzgebirge.
7: Rauchen wird in Deutschland bald wohl noch teurer. Bis 2030 soll der Preis für eine Schachtel Zigaretten auf knapp 12 Euro steigen. Das geht aus Plänen des Finanzministeriums hervor, schreibt das Redaktionsnetzwerk Deutschland. Mit den Extraeinnahmen sollen Lücken im Bundeshaushalt gestopft werden. Wer ins Flugzeug steigt, muss inzwischen deutlich tiefer in die Tasche greifen. Im ersten Halbjahr haben die Preise ordentlich angezogen. Internationale Flüge kosteten 8,5% mehr als im ersten Halbjahr 2025. Inlandsflüge verteuerten sich noch ein bisschen mehr um 9,5%. Eine Ursache ist der Iran-Krieg. Die Blockade der für den Ölhandel so wichtigen Straße von Hormuz hat nicht nur die Preise an den Tankstellen in die Höhe getrieben, sondern auch die Preise für Kerosin. Eine unbezahlte Essenslieferung hat einen 27-Jährigen aus Chemnitz ins Gefängnis gebracht. Er und ein Bekannter sollen den Lieferanten geschlagen haben, weil sie die Bestellung nicht bezahlen wollten. Bei der Kontrolle entdeckte die Polizei 4 offene Haftbefehle. Auf dem Weg ins Gefängnis biss und bespuckte der Mann dann auch noch einen Beamten. 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
1: Der RSA-Verkehrsreport. Jetzt haben wir es kurz nach 11. Wir schauen auf die A72 Leipzig Richtung Hof am Kreuz Chemnitz. Ist in der Überfahrt zur A4 Richtung Dresden die rechte Spur stark beschädigt. Fahrt da bitte vorsichtig. Und in der Gegenrichtung A72 Richtung Leipzig zwischen Reichenbach und Treuen ist ein defekter LKW auf der rechten Spur und da liegen auch Reifenteile auf der Fahrbahn. Die B101 ist zwischen Großhartmannsdorf und der Abfahrt nach Müdesdorf nach einem Unfall beidseitig gesperrt. Und die Weststraße in Stolberg ist zwischen Mitteldorf und der Auerstraße nach mehreren Unfällen auch beidseitig gesperrt. Wenn ihr euch da auskennt, macht am besten gleich einen großen Bogen drum. Geblitzt wird in Leipzig auf der Prager Straße stadteinwärts, in Heidenau auf der Hauptstraße Richtung Dresden und zwischen Mügeln und Naundorf wird mal wieder geblitzt. Ja, wenn ihr noch was gesehen habt, Staus oder Blitzer, gerne her damit, geht kostenfrei unter der 0800 0815 200. Das RSA-Wetter ist feinstes Sommerferienwetter. Viel Sonne, nur ein paar Quellwolken ziehen durch. Das Ganze heute bei 30 Grad. Auch morgen haben wir 25 bis 30 Grad. Je nachdem, wo dann Schauer oder Gewitter runterkommt. Das kann morgen dann doch dabei sein.
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1: Die ersten 5 Tage nach dem Wochenende sind doch irgendwie immer die schlimmsten. Gehen wir es zusammen an. Hi zusammen, ich bin Nicole und ich liebe heißen Kaffee. Nur ist es irgendwie gerade zu warm da draußen. Was machen wir denn jetzt? Ich brauche doch meinen Kaffee. Wir versuchen es erstmal mit Koffein für die Ohren und der kommt hier von Tina Turner. Ich glaube, bei der Nummer gibt es sogar ein paar Küsschen von Tina. Wir hören rein. What you get is what you see. Das ist RSA, mehr Musik aus den 80ern.

Tag, halbes Team, doppelte Arbeit. Ach ja, die schöne Urlaubszeit. Wir sind an eurer Seite, hier ist RSA. Gleich geht's bei mir um das Spiel des Jahres. Heißt Dito und warum das perfekt ist für euren nächsten Spieleabend mit Freunden, hört ihr hier in 7 Minuten. Vorher habe ich für euch 2 Hits, die Arbeit einfach ein kleines bisschen leichter machen. The Free Electric Band, schöner Kulthit von Albert Hammond. Und ihr wisst, hier bekommt ihr mehr Musik aus den 80ern. Das sind die Pet Shop Boys bei RSA. 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

0: Dito, ihr hört RSA und Dito ist gerade das Spiel des Jahres geworden. Kommt von einem Indonesier und es ist ein richtig tolles Spiel für eure Freundesrunde. Grob funktioniert es so, ihr habt eine Oberkategorie und zu der denken sich alle Mitspieler Begriffe aus, die einfach dazu passen. Die tragt ihr dann in eine Art Bingo-Tableau ein und wenn es Übereinstimmungen gibt mit euren Mitspielern, also mit euren Freunden, dann bekommt ihr Punkte. Also könnt ihr mal schauen, wie gut ihr euch untereinander kennt, denn dann gibt's ganz oft das Dito. So, und zockt ihr denn auch noch regelmäßig mit Freunden und Familie? Also ich meine jetzt gerade die Sommerabende, die sind doch prädestiniert dafür, einfach auf dem Balkon oder mal im Garten wieder die Karten rauszuholen, bisschen Rommi spielen, Skaten, vielleicht mal wieder eine Runde Mensch, ärger dich nicht. Welche Klassiker spielt ihr am liebsten? Lasst gerne mal hören hier unter der 0341 39374 mal die 8.
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1: Ihr hört RSA, so macht die Arbeit richtig Spaß mit MC Hammer, You Can Touch This. Ist doch genau das Richtige zum Montag, oder? Ja, und ein bisschen Sherry Sherry Lady, Modern Talking, das ist RSA, mehr Musik aus den 80ern und Kulthits, die Spaß machen. Also bleibt dran.
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1: Der RSA-Verkehrsreport. Gleich um 11:30 Uhr. Achtung auf der A9 in Nürnberg Richtung Berlin. Zwischen Bad Dürrenberg und Leipzig-West ist die rechte Spur wegen Bergungsarbeiten gesperrt. Und die B101 ist zwischen Großhartmannsdorf und der Abfahrt nach Müdesdorf nach einem Unfall auch beidseitig gesperrt. Wenn ihr euch da auskennt, macht am besten gleich einen Bogen drum. Geblitzt wird in Leipzig auf der Prager Straße stadteinwärts. In Heidenau stehen sie auf der Hauptstraße Richtung Dresden. Und zwischen Mügeln und Naundorf stehen sie auch mal wieder. Und wenn ihr noch was ergänzen könnt, Stau oder Blitzer gesehen habt, gerne her damit. Geht kostenfrei unter der 0800 0815 200. Das RSA-Wetter ist feinstes Sommerferienwetter mit viel Sonne. Ein paar Quellwolken sind auch unterwegs. Bei jetzt schon um die 24, 25 Grad in Sachsen und bis zu 30 bekommen wir auch heute noch. Morgen ähnlich, zwischen 25 und 30 Grad, je nachdem, wo dann auch mal ein Schauer und Gewitter runterkommen, denn die sind morgen auch dabei. So, und 500 Euro für euren Urlaubsreim gibt's hier auch gleich wieder. Wie genau das funktioniert, das macht gleich mal die Cindy vor. Vom Erzgebirge an die Ostsee geht's gleich in unserem Urlaubsreim. 10:50 Uhr.
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0: Wo gute Laune auf den Lippen liegt, hier ist RSA und bei uns gibt's extra Kohle im Sommer.
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2: Es grüßt Cindy aus dem Erzgebirge. Und zurzeit verbringen wir unseren Urlaub noch daheim. Aber mit eurer Extrakohle muss das nicht sein. Das Meer, das Rauscht, die Möwen rufen. 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
0: Vielen, vielen lieben Dank, liebe Cindy, für deinen Urlaubsreim. Und damit bist du natürlich im Lostopf für die 500 Euro Urlaubszuschuss. Und ich wünsche dir jetzt schon mal einen richtig tollen Start in deinen Urlaub und deine dufte Zeit. Ja, und ihr könnt ja auch mal auf der Sonnenliege ein bisschen reimen oder vielleicht unterwegs zur Arbeit. Das lenkt auch ein bisschen ab. Und dann schickt ihr uns euren Urlaubsreim als Sprachnachricht an die 0341 39374 mal die 8. Und den nächsten RSA-Urlaubsreim hört ihr heute Nachmittag wieder bei Turi.
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0: Und bei der Wärme, da machen wir lieber schön in Ruhe. Die Arbeit nimmt euch eh keiner weg. Schade eigentlich, oder? Aber mit Phil Collins kommen wir hier schon durch, jetzt bei RSA.

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0: 5-mal Sachsenring, 10-mal Marc Marquez. Was für ein Rekordwochenende. Ihr hört RSA. Bei der MotoGP auf dem Sachsenring gab es zum 5. Mal in Folge einen Besucherrekord. Über 260.000 Besucher, mehr als eine Viertelmillion. Ist das irre. Ja, und der Spanier Marc Marquez gewinnt in Hohenstein-Ernstthal zum 10. Mal. Damit ist er der erfolgreichste Fahrer auf einer Rennstrecke weltweit. Und jetzt das Beste. Nächstes Jahr feiern wir ja 100 Jahre Sachsenring und die MotoGP, die ist jetzt schon fürs kommende Jahr bestätigt. Das heißt, ihr könnt ab heute euer Ticket fürs nächste Jahr holen. Gibt's ab jetzt online. Also das gab's auch noch nie.
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0: Michael sagt, so ein Eiskaffee ist heute die Lösung für mich. Ihr hört RSA. Ich bin hier wirklich so ein Kaffee-Junkie. Ich lauere jetzt wirklich darauf, dass einer meiner Kollegen rausgeht, um sich was zum Mittagessen zu holen und mir einen Eiskaffee mitbringt. Weil heißer Kaffee, heißes Wetter, nicht so geil. Oder wie läuft's bei euch heute? Wie verbringt ihr den heißen Tag auf Arbeit? Meldet euch gerne mal rein. 0341 3937 4x die 8. Und dann schicke ich euch hier in die Mittagspause mit dem King of Pop, Michael Jackson, Bad. Und für meine Mode-Fans, Enjoy the Silence dabei. Das ist RSA, mehr Musik aus den 80ern und Kulthits, die Spaß machen.
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9: Um 12 Uhr. Ich bin Philipp Rösler. Sachsen stellt fast 200 Millionen Euro für den sozialen Wohnraum bereit. Das sind über 7 Millionen Euro mehr als im Vorjahr. In Dresden und Leipzig sollen damit rund 740 neue Wohnungen entstehen. Landesweit können außerdem etwa 1600 Wohnungen modernisiert werden. Die Wohnungen sollen dauerhaft bezahlbar bleiben und dürfen nur mit Wohnberechtigungsschein vermietet werden. Die Lehrstellensuche in Sachsen geht auf die Zielgerade. Etwa 2 Monate vor Ausbildungsstart suchen noch rund 7600 Jugendliche einen Platz. Philipp Nützig weiß mehr.
10: Die Chancen stehen gut. Etwa 7200 Stellen sind noch frei. Vor allem im Einzelhandel und in der Metallbranche werden noch Azubis gesucht, heißt es von der Landesarbeitsagentur. Besonders gut ist die Situation in den Landkreisen Meißen, Vogtland und Zwickau. Ein bisschen schwieriger wird es in Nordsachsen oder Sächsische Schweiz-Osterzgebirge. Wer noch unschlüssig ist oder Hilfe bei der Bewerbung braucht, kann sich an die Arbeitsagenturen in Sachsen wenden.
9: Kein TikTok, Insta oder Snapchat unter 13 Jahren und das überall in der EU. Das schlagen von der EU-Beauftragte Experten vor. Das Gremium bringt auch Beschränkungen für ältere Jugendliche ins Spiel. Viele EU-Staaten planen schon eigene Social-Media-Verbote. In Deutschland wird noch diskutiert. Für die Umsetzung sind die Länder aber auf die EU angewiesen. Nur die kann die Social-Media-Riesen zu Änderungen zwingen oder zu Bußgeldern verdonnern. Jurassic Park-Star Sam Neill ist im Alter von 78 Jahren gestorben. Das hat seine Familie mitgeteilt. Der Neuseeländer hatte zuletzt auch in Serien wie Peaky Blinders mitgespielt. Neill litt an Leukämie, galt zuletzt aber als krebsfrei. 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
0: Der RSA-Verkehrsreport. Eine Minute nach um 12 haben wir's. Wir schauen auf die A9 Nürnberg Richtung Berlin. Zwischen Bad Dürrenberg und Leipzig-West ist die rechte Spur gesperrt. Da gibt's gerade Bergungsarbeiten. A72 Leipzig Richtung Hof. Zwischen Reichenbach und Treuen blockiert ein LKW die rechte Spur. Die B101 ist zwischen Großhartmannsdorf und der Abfahrt nach Müdesdorf nach einem Unfall in beide Richtungen gesperrt. Und genauso beidseitig gesperrt in Weinböhler die Köhlerstraße. Da kommt er zwischen der Spitzgrundstraße und der Friedensstraße nicht mehr durch. Wenn ihr euch auskennt, macht gleich einen Bogen drum. Und wenn ihr noch was gesehen habt, Staus oder Blitzer, dann gerne her damit. Geht kostenfrei unter der 0800 0815 200. Das RSA Super Sommer Urlaubswetter. Es ist wirklich wie in den Tropen heute in Sachsen. Viel Sonne, nur ein paar Quellwolken und bis zu 30 Grad. Und ich schaue schon mal an den Kossi in Leipzig. Da haben wir 22 Grad. Oder wenn ihr an den Bärwalder See fahren wollt in der Oberlausitz, da habt ihr auch 22 Grad. Also bestes Badewetter heute Nachmittag.
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0: Es ist Reisezeit und in einem anderen Land kann es mit der Verständigung auch schon mal schwierig werden. Da will man mit der Landessprache ein bisschen Sympathiepunkte haschen und dann tritt man voll ins Fettnäpfchen. Und damit euch das nicht passiert, gibt's diese Woche bei uns die klassischen Sprachfallen. Und weil Englisch ja einfach überall geht, fangen wir einfach schon mal damit an. Was ihr auf gar keinen Fall in einer Eisdiele auf Englisch sagen solltet, das hört ihr hier in einer Viertelstunde. Und jetzt geht's aber rein in eure Mittagspause. Ich bin Nicole und jetzt legt einfach den Hammer aus der Hand. Macht den Rechner mal kurz aus. Eure Mittagspause startet mit Pat Benatar. We Belong, das ist RSA.

Tropen in Sachsen. Ihr hört RSA und das ist der Grund, warum uns dieser Montag noch so schwer fällt. Wir haben eine Luftfeuchtigkeit von rund 75% und das ist die relative Luftfeuchte in tropischen Ländern wie Singapur, Malaysia oder Brasilien. Es ist also tropisch schwül da draußen und bevor ihr jetzt die nächste Fernreise cancelt, nur weil ihr das nie so geil findet, lasst euch gesagt sein, dieses Wetter, das wir jetzt haben, unter Palmen oder auch am Pool mit so einem schönen, kalten, bunten Getränk in der Hand. Das ist nochmal was ganz, ganz anderes. Das ist jetzt für euch zur Abkühlung. Mr. Cool, Michael Jackson, Bad hier bei RSA.

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0: Seid ihr in einem anderen Land, dann wird's auch mit der Verständigung manchmal ein bisschen holprig. Und dann kann's auch schnell passieren, dass man direkt in ein Fettnäpfchen tritt. In englischsprachigen Ländern lauert zum Beispiel diese Sprachfalle. Stellt euch vor, ihr wollt an einem richtig schönen heißen Tag wie heute ein leckeres Eis bestellen. Das könnte dann so klingen.
2: Also, I would like to have 2 balls of chocolate, please.
0: Uiuiui, was das eigentlich bedeutet, das sagt uns mal Muttersprachlerin Grace.
3: Du meinst 2 Kugeln Eis. Das heißt auf Englisch scoops, 2 scoops of ice cream. Kugeln heißt scoops auf Englisch. Balls heißt Hoden auf Englisch. Bist du dir sicher, dass du 2 Schokohoden willst?
0: Ich glaube nicht. Also streicht die Balls bei euch aus dem Kopf. Bestellt euch bitte an der Eisdiele 2 Scoops oder 3 Scoops. Habt ihr euch auch mal verdient. Ja, und nächste Urlaubssprachfalle gibt's schon morgen wieder. Dann geht's nach Italien. 7:10 hier bei RSA.

0: Wenn ihr diese grandiose Stimme mal live hören wollt, Maggie Reilly kommt im Oktober nach Leipzig und Löbau. Ihr hört RSA und ich habe noch einen Geheimtipp für euch. Ab und zu gibt's bei mir Karten für Maggie Reilly bei RSA am Samstag. Also hören lohnt sich hier auf jeden Fall immer. Gleich für euch die absoluten Durchhaltehymnen für alle, die gerade die Urlaubsbesetzung rocken. Staying Alive, Bee Gees und Survivor, Eye of the Tiger. Das ist RSA, mehr Musik aus den 80ern und Kulthits, die Spaß machen.
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0: Der RSA-Verkehrsreport. Genau 12:30 haben wir es. Achtung auf der A72 Leipzig Richtung Hof. Zwischen Reichenbach und Treuen blockierten LKW die rechte Spur. Und in Weinböhler ist die Köhlerstraße gesperrt. Da kommt er in beide Richtungen nicht mehr durch, zwischen der Spitzgrundstraße und der Friedensstraße. Außerdem wird geblitzt, hat die Chrissy entdeckt. Die B92 ist es in Mühlhausen. Da blitzen sie nämlich Richtung Bad Brambach. Und ich sage lieben Dank, liebe Chrissy. Und wenn auch ihr noch was entdeckt habt, Staus oder Blitzer, könnt ihr hier immer kostenfrei melden unter der 0800 0815 200. Das RSA-Wetter ist einfach herrlich sonnig. Nur ein paar Quellwolken, die hier durchziehen. Bei aktuell schon um die 25 bis 27 Grad und bis zu 30 sind heute wieder drin. Auch morgen nochmal bis zu 30 Grad. Könnten aber auch teilweise bei 25 bleiben, je nachdem, wo ihr gerade seid. Es könnte nämlich ein Schauer oder auch Gewitter runterkommen. Damit müssen wir ab morgen wieder rechnen.
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geht's in die zweite Ferienwoche. Ihr hört RSA. Wisst ihr noch, wie schön das war, 6 Wochen lang nicht zu wissen, welcher Wochentag eigentlich ist? Die Nummer hier jetzt, die habe ich für alle, die nach der Mittagspause erstmal so einen kleinen Motivationsschub brauchen. Wobei das schon fast ein richtiger Tritt in den Poppes ist. Survivor, Eye of the Tiger, das ist RSA.

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Letzte WM-Woche ist gestartet. Das ging jetzt schnell, oder? Ihr hört RSA, morgen und am Mittwoch Halbfinale und am Sonntag küren wir hier den neuen Fußball-Weltmeister. Guckt ihr eigentlich noch? Ich muss ja ehrlich zugeben, ich hatte ein unglaublich großes Herz, denn ich habe auch immer noch ein unglaublich großes Herz für die Norweger. Aber die sind ja jetzt auch raus. Andererseits starten jetzt die absoluten Top-Spiele. Wie ist das bei euch? Meldet euch gerne mal rein und nennt mir einen guten Grund, warum ich weiterhin noch bis in die Nacht Fußball gucken muss. 0341 39 37 4 mal die 8. 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

0: schmilzt der Montag doch dahin wie so eine Kugel Eis. Ihr hört RSA und damit er jetzt bei der Arbeit nicht im Stress reinkommt, gibt's für euch gleich UB40 zum Durchatmen, Kingston Town und lila Launemucke vom Electric Light Orchestra. Hold on tight, das ist RSA, mehr Musik aus den 80ern und Kulthits, die Spaß machen.
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7: Um 13 Uhr, ich bin Philipp Rösler. Wohnungssuchende in Sachsen sollen leichter bezahlbaren Wohnraum finden. Dafür stellt der Freistaat fast 200 Millionen Euro bereit. Isabel Sperlich hat die Infos.
8: In Dresden und Leipzig können dadurch rund 740 neue Sozialwohnungen entstehen. Im ganzen Freistaat sollen zudem rund 1600 bestehende Wohnungen modernisiert werden. Danach bleiben die Wohnungen dauerhaft als günstiger Wohnraum gebunden. Einziehen dürfen nur Menschen mit einem Wohnberechtigungsschein. Das Geld kommt größtenteils vom Bund, den Rest zahlt Sachsen. Die Förderung soll auch der Bauwirtschaft neue Aufträge bringen.
7: Knapp 2 Monate vor Ausbildungsstart in Sachsen stehen die Chancen für Bewerber gut. Laut Landesarbeitsagentur sind rund 7.200 Lehrstellen frei. Vor allem im Einzelhandel und in der Metallindustrie werden noch Azubis gesucht. Berufsberater helfen auch kurzfristig bei Suche und Bewerbung. VW steckt in der Krise und Konzernchef Blume nennt jetzt erstmals eine Größenordnung, wie viele Stellen seiner Meinung nach wegfallen müssen. Und zwar 50.000, so der Spiegel. Und zwar zusätzlich zu den 50.000 Jobs, deren Abbau bei VW, Audi und Co. schon beschlossene Sache ist. Das Social-Media-Verbot für Kinder rückt wieder ein bisschen näher. Jetzt haben sich auch EU-Experten dafür ausgesprochen, dass TikTok, Insta und Co. künftig unter 13 Jahren tabu sind. Anne Brauer.
9: Auch für ältere Jugendliche halten die Experten Beschränkungen für denkbar, solange die Online-Riesen sie nicht ausreichend schützen, etwa vor Hate Speech oder Suchtgefahren. Theoretisch kann übrigens auch jedes EU-Land ein eigenes Mindestalter für Social Media festlegen, mehrere planen das ja auch schon. Aber um solche Regeln wirklich umzusetzen, sind die Länder auf die EU angewiesen, weil nur die die nötige Macht hat, um das auch bei den Online-Giganten durchzusetzen.
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0: Der RSA-Verkehrsreport. 1:01 haben wir's. Achtung, auf der A4 Erfurt Richtung Dresden. Zwischen Chemnitz-Ost und Frankenberg gab's einen Unfall und dadurch ist hier die Autobahn nur auf eine Spur verengt. Auf der A72 Leipzig Richtung Hof zwischen Reichenbach und Treun blockiert ein LKW die rechte Spur und geblitzt wird heute auf der B92. Da stehen sie in Mühlhausen Richtung Bad Brambach. Und wenn ihr noch was gesehen habt, Staus oder Blitzer, gerne her damit. Meldet das ganz einfach kostenfrei unter der 0800 0815 200. Das RSA-Wetter ist herrliches Urlaubswetter. Viel Sonne, nur ein paar Quellwolken. Heute bei bis zu 30 Grad und 75% Luftfeuchte. Also das ist wirklich Wetter wie in den Tropen. Morgen gibt es eine kleine Abkühlung. Da können auch Schauer und Gewitter runterkommen. Und je nachdem habt ihr 25 bis nochmal 30 Grad morgen.
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0: Ab 27 Grad wird's einfach zu warm. Zu warm zum Arbeiten. Könnt ihr mir sagen, was ihr wollt. Und den Punkt haben wir jetzt erreicht. Darum kühlen wir uns in der nächsten halben Stunde ein bisschen ab. Mit den besten Badeseen und euren coolen Tipps von den schönsten Schattenplätzen in Sachsen. Und wenn ihr noch einen kennt, verratet's mir gern unter der 0341 39 37 4x8. Das ist auch eure Nummer für eure kurzen Sprachnachrichten bei WhatsApp. Und den ersten coolen Tipp von der Ines, den hören wir hier schon in einer Viertelstunde. Ich bin Nicole und wir werfen jetzt wieder die 80er an. Synthies und ein bisschen Robo-Stimme. Fade to Grey. Visage jetzt bei RSA.

Ab ins Wasser. Ihr hört RSA. Ich habe für euch schon mal die Zehe reingehalten. Es ist richtig angenehm. 22 Grad im Kossi bei Leipzig, 22 auch im Bärwalder See in der schönen Oberlausitz und im Bade- und Camperparadies Talsperrepöhl haben wir schon 21 Grad. Und wenn ihr ein bisschen Inspiration wollt, bei uns findet ihr eine Landkarte mit den besten Freibädern und Badeseen Sachsens. Da gibt's bestimmt auch was in eurer Nähe, was ihr noch nicht entdeckt habt. Also checkt's gerne mal aus auf rsa-sachsen.de. Und ich suche hier noch die schönsten Schattenplätze in Sachsen. Meldet euch rein 0341 39374 mal die 8. Der Tipp von Ines, der hat Schatten und Wasser. Hören wir gleich in 7 Minuten hier bei RSA.

0: Die schönsten, kühlsten Plätze in Sachsen. Ihr hört RSA und ich sammle gerade eure Tipps für eine schöne Abkühlung zum Feierabend. Ines, was hast denn du für uns?
1: In Neusalzer Spremberg gibt es den Spreepark. Der ist super geeignet für eine Abkühlung im Alter von 0 bis 99. Man kann dort an flachen Stellen ins Wasser gehen, Steine hopsen und sich im Wasser erfrischen. Zudem ist es richtig kühl durch die umliegenden Bäume und ja, einfach nur mega, da auch 0 Euro Eintritt ist. Euch frohes Schwitzen noch. Tschüss.
0: Danke dir für diesen wunderbaren Tipp, liebe Ines. Der Spreepark Neusalzer Spremberg. Das klingt richtig, richtig toll. Habt ihr auch noch einen coolen Tipp? Wo gibt's in Sachsen heute noch eine Abkühlung? Dann meldet euch rein 0341 39374 mal die 8.
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0: Fängt die Woche doch richtig heiß an. Ihr hört RSA und heiß, das können wir einfach. Gleich mit Tarzan Boy, Baltimora und Patrick Hernandez habe ich auch für euch dabei Born to be Alive. Das ist RSA, mehr Musik aus den 80ern und Kulthits, die Spaß machen.
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0: Zwischen Kodersdorf und Görlitz ist ein Falschfahrer unterwegs. Fahrt dort unbedingt vorsichtig. Überholt bitte nicht und passt in beide Richtungen auf. A4, Falschfahrer zwischen Dresden-Görlitz, zwischen Kodersdorf und Görlitz. Und weiter auf der A4 Erfurt Richtung Dresden zwischen Chemnitz-Ost und Frankenberg ist die Straße nach einem Unfall nur auf eine Spur verengt. A72 Leipzig Richtung Hof zwischen Reichenbach und Treuen blockierten LKW die rechte Spur. Und in Glaurau in der Albert-Schweitzer-Siedlung gibt es jetzt auch Behinderungen, da ist die Feuerwehr im Einsatz. Außerdem wird geblitzt. Auf der B92 in Mühlhausen stehen sie Richtung Bad Brambach. Und wenn ihr sonst noch was gesehen habt, Staus oder Blitzer, gerne her damit. Geht kostenfrei unter der 0800 0815 200. Das RSA-Wetter ist perfektes Sommerwetter. Sonne satt mit ein paar Quellwölkchen. Dazu heute bis zu 30 Grad. Und wir haben auch schon die 27, 28 Grad Marke haben wir sogar schon geknackt, sehe ich gerade in Leipzig. Es ist also heiß draußen. Seid vorsichtig, trinkt genug. Und morgen auch nochmal einstellen auf bis zu 30 Grad. Hier und da gibt es dann aber auch einen Schauer und Gewitter. Und dadurch wird es auch ab und zu ein bisschen frischer.
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0: Na, habt ihr auch wieder Oma-Opa-Ferieneinsatz? Ja, dann seid ihr hier genau richtig. Das ist RSA in Wusselrudis Erlebniswelt. Könnt ihr täglich die Ferienkids richtig auspowern mit der Allwetterbobbahn, einen Irrgarten mit Kletterwelt gibt's da, einen Murmelwald, Haustierzoo und gerade bei dem Wetter auch ein absolutes Highlight, der Wasserspielplatz in Wusselrudis Erlebniswelt. Oder ihr macht euch mal hoch hinaus mit der Schwebebahn Dresden. Die Fahrt allein ist ja schon ein echtes Erlebnis und dann genießt ihr ganz weit oben die tolle Aussicht und bestenfalls auch ein kühles Lüftchen. Ja, oder ihr geht eine Runde Eislaufen. Wie finden wir denn das, liebe Lina? Eisbahn im Sommer?
1: Also es klingt alles super, aber Schlittschuhlaufen gehen wir auf jeden Fall auch gerne. Also da werden wir auf jeden Fall mit dabei sein auf der Eisbahn.
0: Weil es eben Spaß macht und gerade bei dieser Hitze da draußen, wo genau ihr tatsächlich in Sachsen mitten im Hochsommer Schlittschuhlaufen könnt, das hört ihr hier in 7 Minuten bei RSA.

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Eislaufen mitten im Hochsommer. Ihr hört RSA und genau das geht ab Mittwoch wieder hier bei uns in Sachsen. Also falls ihr Oma-Opa-Dienst habt, dann könnt ihr da einen coolen Ausflug hinmachen mit eurem Ferienenkel. In Dresden, in der Joynext Arena, ist nämlich die Eisbahn jetzt wieder jeden Mittwoch für euch offen. Von 16 bis 18 Uhr könnt ihr aufs Eis und das bei konstanten 13 Grad in der Halle. Ja, und da denkt mal lieber dran, noch einen Pulli mitzunehmen. Das ist dann doch krass frisch. Eislaufen könnt ihr also jetzt wieder in Dresden in der Joynext Arena jeden Mittwoch bis Mitte August.

0: Mit uns ist doch jeder Job eine Party. Ihr hört RSA von der Baustelle bis ins Chefbüro, vom Pakettransporter bis in die Eisdiele. Wir drehen richtig auf mit DJ Bobo, Everybody und Dancing with Tears in My Eyes. Auch eine sehr geile Nummer von Ultrarocks. Gleich ab um 2 hier bei RSA. Mehr Musik aus den 80ern und Kulthits, die Spaß machen.
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13: Um 14 Uhr, ich bin Fabian Hoffmann. Rauchen wird in Deutschland bald wohl noch teurer. Bis 2030 soll der Preis für eine Schachtel Zigaretten auf knapp 12 Euro steigen. Das geht aus Plänen des Finanzministeriums hervor, schreibt das Redaktionsnetzwerk Deutschland. Mit den Extraeinnahmen sollen Lücken im Bundeshaushalt gestopft werden. Wie das bei den Menschen ankommt, wir haben uns einmal in Leipzig umgehört.
14: Sehr gut, weil immer weniger Menschen über ihre Gesundheit nachdenken und Rauchen ja sehr schädlich ist. Kann ich nur begrüßen.
15: Das finde ich gar nicht gut. Ich rauche trotzdem weiter und kaufe sie mir.
16: Ich glaube, bis dann, ich rauche nicht mehr.
13: Sachsen steckt dieses Jahr fast 200 Millionen Euro in Sozialwohnungen. In Dresden und Leipzig sollen rund 740 neue Wohnungen entstehen. Im ganzen Freistaat können außerdem etwa 1600 Wohnungen modernisiert werden. Die Förderung soll zugleich neue Bauprojekte anschieben. Das Social-Media-Verbot für Kinder rückt wieder ein bisschen näher. Jetzt haben sich auch EU-Experten dafür ausgesprochen, dass TikTok, Insta und Co. bald unter 13 Jahren tabu sind. Ob, wie und wann der Vorschlag auch in ein EU-Gesetz gegossen wird, ist aber noch offen. RB Leipzig hat seinen neuen Cheftrainer jetzt offiziell präsentiert. Martin de Michelis folgt auf Ole Werner, der nach nur einer Saison gehen musste. Zuletzt war der 45-jährige Trainer in Spanien und in seiner argentinischen Heimat. RB-Sportgeschäftsführer Marcel Schäfer setzt auf die Erfahrung des Ex-Bundesliga-Kickers.
17: Er wird die Mannschaft natürlich fördern, er wird sie aber auch fordern. Er wird unserer Mannschaft alles abverlangen, um ihr Maximum zu erreichen. Das ist nichts weniger als das, was er immer selber von sich erwartet. Erwartet hat, nämlich maximale Einsatzbereitschaft im Sinne unserer Ziele.
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0: Der RSA-Verkehrsreport. 2 nach 2 haben wir es. Achtung auf der A4 Dresden-Görlitz in Höhe des Rastplatz am Eichelberg. Und in beide Richtungen da bitte vorsichtig sein, denn da sind gerade Personen auf der Autobahn. A4 Dresden-Görlitz, Höhe Rastplatz am Eichelberg, sind gerade Personen auf der Fahrbahn. Achtung auf der A4 Erfurt Richtung Dresden. Zwischen Chemnitz-Ost und Frankenberg ist die Autobahn auf eine Spur verengt nach einem Unfall. Und in Glauchau in der Albert-Schweizer-Siedlung gibt es ein paar Behinderungen. Da ist die Feuerwehr im Einsatz. Geblitzt wird außerdem auf der B92 in Mühlhausen Richtung Bad Brambach. Und wenn ihr noch was gesehen habt, Staus oder Blitzer, dann gerne her damit. Geht kostenfrei unter der 0800 0815 200. Das RSA-Sommerferienwetter strotzt vor Sonne. Ein paar kleine Quellwölkchen ziehen durch und das Ganze heute bei bis zu 30 Grad haben wir auch fast schon erreicht. Um die 27 bis 29 Grad aktuell in Sachsen. Und morgen sieht es nochmal ähnlich aus. Jede Menge Sonne, bis zu 30 Grad, aber da gibt es auch zwischendurch auch mal einen Schauer und Gewitter und dann wird es auch wieder ein bisschen kühler.
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0: Wanderfreunde, aufgepasst! Der Deutsche Wandertag kommt zu uns nach Sachsen dieses Jahr. Und weil Vorfreude doch die schönste Freude ist, checken wir schon mal die Highlights aus. Hier in einer Viertelstunde. Ich bin Nicole und ich weiß, bei dem Wetter da draußen, da schmilzt sogar die Motivation. Aber da halten wir gegen. Mit den besten 80ern. Das ist Nick Kirscher jetzt bei RSA.

0: Bodensee heute nur auf Eis. Ihr hört RSA und wir sind ganz knapp dran, die 30-Grad-Marke jetzt in Leipzig zu knacken. Und wenn ihr könnt, dann macht heute einfach mal eher raus bei der Arbeit. Ab an den nächsten See oder mit den Ferienkids zur Eisdiele. Denn morgen ist immer noch genug Arbeit da. Versprochen.
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0: Zum Montag, das kriegst du hier bei RSA. Der Deutsche Wandertag kommt Ende September nach Oberwiesenthal und der strotzt nur so vor Highlights.
1: Wir bieten insgesamt 290 Wanderkilometer auf 45 geführte Touren. Das alles rund um unseren Fichtelberg und den tschechischen Keilberg durch die bezaubernde Mittelgebirgslandschaft hier im Erzgebirge. Ja, im Angebot sind leichtere Touren, aber auch anspruchsvollere Gipfeltouren. Und ja, was ich schon verraten kann, es werden auch prominente Spitzensportler selbst Tourguide sein. Mehr kann ich noch nicht sagen, aber die Touren sind entsprechend in Abstimmung.
0: Daisy Bergau von der Tourismusleitung Oberwiesenthal. Und sag mal, was ist denn dein persönliches Highlight? Also dein Tipp, wo wir unbedingt hin müssen?
1: Definitiv sollte man einmal auf beiden Gipfeln von Fichtelberg und Keilberg gewesen sein und diesen unfassbaren schönen Weitblick genießen. Ja, sportliche Erklimmen im Berg dann per Wanderschuh und wer es ruhiger mag, lässt sich dann mit der Schwebebahn oder dem Führersessellift entspannt hinauftragen.
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6: Der RSA-Verkehrsreport. Jetzt haben wir es genau 14:30. Achtung, auf der A4 Erfurt Richtung Dresden. Zwischen Chemnitz-Ost und Frankenberg ist die Straße nach einem Unfall nur auf eine Spur verengt. A9 Berlin Richtung Nürnberg. Zwischen Dittersdorf und Schleiz liegen Reifenteile auf der linken Spur. Im Kreis Meißen zwischen Liga und Ponickau ist in beide Richtungen die Straße jetzt gesperrt. Und in Glauchau in der Albert-Schweitzer-Siedlung gibt es Behinderungen. Da ist noch die Feuerwehr im Einsatz. Außerdem wird geblitzt. Auf der B92 in Mühlhausen stehen sie Richtung Bad Brambach. Und wenn ihr noch was entdeckt habt, Staus oder Blitzer, gerne her damit. Geht kostenfrei unter der 0800 0815 200. Das RSA-Wetter ist wunderbares Urlaubswetter. Viel Sonne, nur ein paar Quellwölkchen, heute bei bis zu 30 Grad. Und die knacken wir auch gleich in Leipzig, ansonsten um die 27. Also wo ihr könnt, macht heute zeitig Feierabend und dann ab an den See. Zum Beispiel an den Kossi, der hat gerade 22 Grad. Oder Talsperre Pöhl im Vogtland, auch schön bei aktuell 21 Grad Wassertemperatur.
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0: Heute wieder 30 Grad in Sachsen. Ihr hört RSA. Das Sommerwetter ist aber auch zum Genießen da. Stimmt's, liebe Katja? Grüße nach Zittau.
1: Für mich sind die schönsten Momente im Sommer, wenn wir draußen auf der Terrasse sitzen, ich meinen Cocktail schlürfen kann, dann mit den Kindern spielen, schwimmen gehen, spazieren gehen mit den Hunden. Ja, und einfach nur sitzen, die Ruhe genießen. Das ist das Schönste. Für mich.
0: Nicht nur für dich. Genießt mir draußen das Sommerwetter, wo ihr nur könnt. Das hält auch jung. Alpha will jetzt für euch bei RSA.

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0: Das ist RSA. Hier startet ihr in den Gute-Laune-Nachmittag. Heute mit Turi. Hallöchen.
1: Ja, der Gute-Laune-Uwe ist ja im Urlaub.
0: Der hat aber auch richtig gemacht.
1: Da hat er richtig gute Laune dort. Nein, aber wir bringen die gute Laune zu euch nochmal ins Büro, auf die Baustelle und natürlich auch zu Hause in den Garten, wenn ihr da schon seid und die Sonne genießt. Und es gibt jetzt gerade ein Museum in Dresden, das sucht eure Urlaubsfotos. Aber hier, ne, nicht die schönen vom Sonnenuntergang und mit wunderbarem Ausblick, mit Meerblick und so. Nee, welche Fotos die suchen, das hört ihr gleich bei mir hier in der Show.
0: Also bleibt dran für den Gute-Laune-Nachmittag. Heute mit Turi ab um 3.

0: Wo es gerade so viel Spaß macht, machen wir doch direkt weiter. Ihr hört RSA, rein geht's in euren Gute-Laune-Nachmittag mit Turi und mit Man Without Hats, The Safety Dance und Bryan Adams, Summer of 69. Das ist RSA, mehr Musik aus den 80ern und Kulthits, die Spaß machen. Ich bin Nicole und ich wünsche euch jetzt noch eine tolle Sommerwoche.
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10: Um 15 Uhr. Ich bin Fabian Hoffmann. Auch Sachsen diskutiert über die geplante Anhebung der Tabaksteuer. Wie das Redaktionsnetzwerk Deutschland schreibt, soll eine Packung Zigaretten bis 2030 fast 12 Euro kosten. Die Bundesregierung will damit Haushaltslöcher stopfen und die Raucherquote senken. In Leipzig haben uns die Menschen gesagt, was sie von den Plänen halten.
11: Ich finde es nicht so prickelnd, aber ich werde ganz einfach nicht in Deutschland rauchen, sondern woanders meine Zigaretten kaufen.
12: Ich rauche Vape und ich habe jetzt nicht wirklich Probleme damit, mit den Kosten.
13: Ich finde das sehr gut. Rauchen ist nicht gesund und lieber dort teurer machen als woanders. Ich finde das klasse.
10: Kein TikTok, Instagram oder Snapchat unter 13 Jahren und das überall in der EU. Das schlagen von der EU beauftragte Experten vor. Das Gremium bringt auch Beschränkungen für ältere Jugendliche ins Spiel. Solange Online-Plattformen nicht ausreichend vor Suchtgefahren, Hassrede oder Gewaltdarstellungen schützen. Die Deutsche Bahn will Bahnhöfe in ganz Deutschland schöner machen und hat dabei jetzt ein selbstgestecktes Etappenziel erreicht. 70 Bahnhöfe wurden in diesem Jahr schon modernisiert, 130 sollen es bis Jahresende werden. Das Versprechen der Bahn, mehr Komfort und bessere Infos für Reisende. Es läuft zwar noch die Fußball-WM, aber die Bundesligisten bereiten sich trotzdem schon auf die neue Saison vor. RB Leipzig hat Martin De Michelis nun offiziell als neuen Cheftrainer vorgestellt. Er ist in der Bundesliga kein Unbekannter. Der Argentinier spielte früher beim FC Bayern und sagt:
14: Ich habe 12 Jahre in Deutschland gelebt. Ist schon fast mein zweites Land. Deswegen nach Deutschland zu kommen, nach Bundesliga zu kommen und nach einem großen Verein zu kommen, ist für mich ein großer Traum. Ja, wir sind hier.
10: Sein erstes Pflichtspiel mit RB bestreitet De Michelis am 22. August im Pokal gegen Trier. 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
0: 2 Minuten nach um 3 der RSA-Verkehrsreport. A4 Erfurt Richtung Dresden zwischen Chemnitz-Ost und Frankenberg. Da ist die Straße nach einem Unfall auf eine Spur verengt. Im Kreis Meißen ist die Straße zwischen Liga und Ponikau wegen Bergungsarbeiten gesperrt. Und einen Blitzer habt ihr gesehen, und zwar auf der B92 in Mühlhausen Richtung Bad Brambach. Danke dir, Christi, fürs Bescheid sagen. Und Staus und Blitzer meldet ihr uns kostenlos unter der 0800 085 10 200. Gute Fahrt! Das Wetter im Freistaat. Es bleibt auch den restlichen Montag sommerlich. Sonne, ab und zu paar harmlose Wolken, die durchziehen. Und wir kriegen bis 27 Grad.
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0: Hallo zusammen. Oberwiesenthal lädt ein zum Deutschen Wandertag. Wann es soweit ist und was es alles zu erwandern gibt. 3:10 hier bei mir. Jetzt einer von 4 französischsprachigen Nummer-1-Hits in Deutschland. Bei RSA. France Gall hat es damals geschafft. Stromae mit Alors Danse und sie, Desiree Less. Ich bin Turi, kommt gut durch den ersten Arbeitstag der Woche.

0: Ihr überprüft nochmal, ob auch wirklich alle Kabel richtig angeschlossen sind. RSA begleitet euch durch den Arbeitstag. Oberwiesenthal wird zur Wanderhauptstadt Deutschlands und lädt euch ein, mit dabei zu sein. Ende September, da findet der 123. Deutsche Wandertag in Oberwiesenthal statt. Daisy Bergau von der Tourismusleitung. Sag mal, was gibt's denn da alles zu erwandern?
1: Wir bieten insgesamt 290 Wanderkilometer auf 45 geführte Touren. Das alles rund um unseren Fichtelberg und den tschechischen Keilberg durch die bezaubernde Mittelgebirgslandschaft hier im Erzgebirge. Ja, im Angebot sind leichtere Touren, aber auch anspruchsvollere Gipfeltouren. Und ja, was ich schon verraten kann, es werden auch prominente Spitzensportler selbst Tourguides sein. Mehr kann ich noch nicht sagen, aber die Touren sind entsprechend in Abstimmung.
0: Für die verschiedenen Touren, da meldet ihr euch vorher an, deshalb schnell sein. Die ersten Touren, die sind nämlich schon voll. Tickets für den Deutschen Wandertag, die kosten 17 Euro, gibt's im Onlineshop und in der Gästeinformation Kurort Oberwiesenthal. Und zum Deutschen Wandertag, da gehört nicht nur Wandern, nein, auch Kultur, Live-Konzerte und eine riesige Bergparade. Ist alles im Ticket mit drin, außerdem auch das Shuttle zum Festumzug. Und alle Infos findet ihr auch nochmal auf wandertag-oberwiesenthal.de. Ja, und dann geht's am 24. vom 24. bis zum 27. September auf Sonnenaufgangswanderung, auf Kneipptour oder auf eine Pilzwanderung.

Mit ein bisschen extra Power geht's hier durch den Montagnachmittag von Donna Summer bei RSA. Neuer Besucherrekord beim MotoGP. Über 260.000 Motorsportfans waren dieses Wochenende auf dem Sachsenring. Ja, und das soll nächstes Jahr sogar nochmal getoppt werden. Deshalb werden zwei Tribünen jetzt erweitert und so können nochmal 1.500 Leute mehr sitzen. Zum Jubiläum, denn nächstes Jahr sind 100 Jahre Sachsenring und dafür gibt's neben dem Rennen auch noch Sonderaktionen und historische Gäste aus dem Motorradsport. Tickets für nächstes Jahr gibt's ab sofort im Vorverkauf. Bei RSA gibt's hier jetzt aber erstmal Musik aus den 80ern, handgemachte Rockmusik von Bryan Adams. 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

0: waren knapp 7% mehr als ein Jahr zuvor. Rund 4.500 Menschen haben ihre Ausbildung neu begonnen. Gut 2.000 Auszubildende bestanden ihre Abschlussprüfung. Auch an den Hochschulen wächst das Interesse an einer Arbeit in der Pflege. Dort waren im letzten Jahr 111 Pflegestudenten eingeschrieben und damit fast doppelt so viele wie 2024.
1: Beim Christopher Street Day in Freiberg sind Teilnehmer mehrfach bepöbelt und angegriffen worden. Insgesamt zählte die Polizei 5 Straftaten. So soll etwa ein 18-Jähriger die CSD-Parade mit Eiern beworfen haben. Ein Teilnehmer des Aufzugs wurde leicht verletzt. Die neuen Kirchenglocken von Kemmerswalde werden vorerst nicht geweiht. 2 in Innsbruck gegossene Bronzeglocken passen klanglich nicht zur historischen Glocke. Der Sachverständige der Landeskirche nahm den Guss deshalb nicht ab. Wie es weitergeht, ist noch offen. Die Weihe sollte eigentlich Ende des Monats stattfinden. 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
2: Es ist 3:30, der RSA-Verkehrsreport. A4 Erfurt Richtung Dresden. Zwischen Chemnitz-Ost und Frankenberg, da ist die Straße auf eine Spur verengt, da hat es einen Unfall gegeben. A9 Nürnberg Richtung Halle-Leipzig. Zwischen Bad Lobenstein und Schleiz, da liegen Reifenteile auf der Straße, fahrt da vorsichtig. Dann A9 Nürnberg Richtung Halle-Leipzig zwischen Eisenberg und Dreußig, auch dort Vorsicht, Reifenteile auf der Straße. Einen Blitzer habt ihr gesehen auf der B92 in Mühlhausen Richtung Bad Brambach. Danke fürs Bescheid sagen. Und noch mehr Blitzer oder noch ein Stau, meldet ihr uns kostenlos unter 0800 0815 200. Gute Fahrt! Das Wetter im Freistaat. Es ist sommerlich sonnig und schön heute und so bleibt es auch den restlichen Tag. Vereinzelt ziehen ein paar harmlose Wolken durch, bis 27 Grad heute. Und morgen dann auch wieder viel Sonne. Dann sind die Wolkenfelder aber mal ein bisschen dicker, die durchziehen. Und am Nachmittag kann es vereinzelt regnen oder gewittern. Das Ganze bei schwülwarmen 30 Grad maximal.
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0: Der klingt nach Autofahren im Sommerurlaub. RSA hier für euch. Ja, Grüße in alle Autos, die bei uns in Sachsen unterwegs sind. Ja, auch wenn's beruflich ist. Hier wird jetzt eine Runde gereimt, denn ein guter Reim bringt euch extra Kohle für den Urlaub.
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0: 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Ihr seid gerade im Urlaub, ihr seid in der Vorbereitung oder vielleicht auch schon wieder zu Hause. Reimt uns was über euren Urlaub und schickt's uns als Sprachnachricht an die 0341 3937 und 4x8 bei WhatsApp. Genauso wie es die Janine aus Oederan gemacht hat.
2: Grüße aus Oederan, wo die Sonne lacht, wo man Urlaub macht, Tag und Nacht. Im Garten entspannen, auf der Lounge liegen, die Seele baumeln lassen, sich wiegen. Die Blumen duften, der Whirlpool plätschert leis. Ein Paradies im Kleinen, wie jeder weiß. Mit Kaffee und Buch, ganz ohne Sorgen, genieße ich den Tag, heute und morgen. Ich schicke dem RSA-Team diese Grüße hier. 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
0: Sehr, sehr süß. Vielen Dank für deinen Urlaubsreim, Janine. Du bist im Lostopf für 500 Euro Urlaubszuschuss natürlich mit dabei. Ja, und wenn ihr auch so einen schönen Urlaubsreim für uns habt, dann immer her damit. Als Sprachnachricht an die 0341 3937 und 4x8. Und den nächsten RSA-Urlaubsreim, den hört ihr dann morgen früh wieder um 7.40 Uhr.
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Am Montagnachmittag, die 30-Grad-Woche liegt vor uns. Ja, und damit die Musik immer zum Wetter passt, gibt's bei uns das RSA Sommerradio. Also ein kompletter Musik-Livestream für euch, nur mit Sommermusik. Von Italo-Disco bis Reggae. 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Und einen kleinen Vorgeschmack gibt's jetzt von Bananarama. Ja, eigentlich war Venus ein Rocksong von einer niederländischen Band. Bananarama wollten den aber unbedingt als Dance-Nummer aufnehmen. Ja, und das haben sie auch gemacht.

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8: Um 16 Uhr, ich bin Fabian Hoffmann. Rauchen wird in Deutschland bald wohl noch teurer. Bis 2030 soll der Preis für eine Schachtel Zigaretten auf knapp 12 Euro steigen. Das geht aus Plänen des Finanzministeriums hervor, schreibt das Redaktionsnetzwerk Deutschland. Mit den Extraeinnahmen sollen Lücken im Bundeshaushalt gestopft werden. Wie das bei den Menschen ankommt, wir haben uns einmal in Leipzig umgehört.
9: Sehr gut, weil immer weniger Menschen über ihre Gesundheit nachdenken und Rauchen ja sehr schädlich ist. Kann ich nur begrüßen.
10: Das finde ich gar nicht gut. Ich rauche trotzdem weiter und kaufe mir.
11: Ich glaube, bis dann, ich rauche nicht mehr.
8: Wohnungssuchende in Sachsen sollen leichter bezahlbaren Wohnraum finden. Dafür stellt der Freistaat fast 200 Millionen Euro bereit. Isabel Sperlich.
12: Hier in Dresden und Leipzig können dadurch rund 740 neue Sozialwohnungen entstehen. Im ganzen Freistaat sollen zudem rund 1600 bestehende Wohnungen modernisiert werden. Danach bleiben die Wohnungen dauerhaft als günstiger Wohnraum gebunden. Einziehen dürfen nur Menschen mit einem Wohnberechtigungsschein. Das Geld kommt größtenteils vom Bund, den Rest zahlt Sachsen. Die Förderung soll auch der Bauwirtschaft neue Aufträge bringen.
8: Motorradfans aus nah und fern pilgern kommende Woche ins Dresdner Ostra-Gehege. Bei den Harley Days dreht sich alles um die Kultmarke Harley Davidson. Es gibt eine Händlermeile, Testfahrten und Rockmusik. Die Veranstalter erwarten tausende Besucher. Das Social-Media-Verbot für Kinder rückt wieder ein bisschen näher. Jetzt haben sich auch EU-Experten dafür ausgesprochen, dass TikTok, Insta und Co. bald unter 13 Jahren tabu sind. Ob, wie und wann der Vorschlag auch in ein EU-Gesetz gegossen wird, ist aber noch offen. RB Leipzig hat seinen neuen Cheftrainer jetzt offiziell präsentiert. Martin de Michelis folgt auf Ole Werner, der nach nur einer Saison gehen musste. Zuletzt war der 45-jährige Trainer in Spanien und in seiner argentinischen Heimat. 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
13: 2 Minuten nach 4 haben wir es, der RSA-Verkehrsreport. A4 Erfurt Richtung Dresden zwischen Chemnitz-Ost und Frankenberg. Da ist die Straße nach einem Unfall auf eine Spur verengt. A9 Nürnberg Richtung Halle-Leipzig zwischen Eisenberg und Streußig. Vorsicht, da liegen Reifenteile auf der Straße. Geblitzt wird auf der B92 in Mühlhausen Richtung Bad Brambach. Und habt ihr noch was gesehen? Noch irgendwo ein Blitzer oder staut sich's irgendwo? Dann meldet's uns gerne rein. Kostenlos unter 0800 0815 200. Gute Fahrt. Das Wetter im Freistaat. Blauer Himmel und ganz viel Sonnenschein heute. Im Laufe des Tages ziehen auch immer noch mal so ein paar Wolken durch. Es bleibt weiter sommerlich warm bei bis zu 27 Grad.
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13: Hallo zusammen. Ja, morgen geht's weiter bei der Fußball-Weltmeisterschaft der Männer. Und bis dahin, ja, da müssen wir erstmal die Skandale vom Wochenende aufarbeiten. Und das machen wir gleich 5:10. Jetzt arbeiten wir uns aber erstmal hier durch die größten Hits der 80er mit Jennifer Rush hier bei RSA und Destiny. Ich bin Turi und ich wünsche euch einen schönen Montagnachmittag.

Ihr räumt ganz entspannt die Regale ein, ja, bloß kein Stress, ne? Dafür ist es einfach zu warm. Den Urlaub in den Tropen, ja, den können wir uns dieses Jahr sparen, denn die Tropen kommen zu uns. Also zumindest was die Luftfeuchtigkeit angeht. Heute Morgen, da waren wir schon so bei 75% Luftfeuchtigkeit und morgen soll es auch nochmal so werden. Ja, das sind Werte, wie sie im Durchschnitt in tropischen Ländern wie in Indonesien oder Malaysia vorkommen. Dazu dann auch noch die Wärme. Das ist für alle, denen gerade die hohe Luftfeuchtigkeit besonders zu schaffen macht, sehr, sehr schwierig, zum Beispiel mit Kopfschmerzen oder mit Kreislaufbeschwerden. Morgens ist es da am schlimmsten. Im Laufe des Tages nimmt die Luftfeuchtigkeit ein bisschen ab. Und ja, je nachdem, wo ihr in Australien seid, kann die Luftfeuchtigkeit auch extrem hoch sein. Aber überall wird dieser Song gehört. Man at Work. Jetzt hier bei RSA.

0: Da wird ganz beschwingt durch die Werkshalle getänzelt auf dem Weg Richtung Feierabend mit ABBA im Ohr bei RSA. Genau 100 Spiele waren es schon bei der Fußballweltmeisterschaft der Männer. Anne Brauer aus unserem WM-Sportteam. Ja, ist endlich auch mal Zeit zum Durchschnaufen und auch zum Aufarbeiten. Gibt ja noch reichlich Diskussionsstoff aus den Viertelfinalspielen.
1: Norwegen hadert mit dem Kabel der Spycam. Hat Nylands Abstoß das Kamerakabel berührt oder nicht? Und den Ball damit so abgefälscht, dass das Kabel den Anschlusstreffer der Engländer eingeleitet hat? Die FIFA sagt eindeutig nein, der Sensor im Ball hat nämlich nichts mitbekommen. So oder so, Treffer zählt, Norwegen rudert nach Hause, hat aber bei dieser WM ganz, ganz viele Sympathien gewonnen. Auch die Schweizer können ja eigentlich echt stolz nach Hause fahren. Den Weltmeister im Viertelfinale in die Verlängerung gezwungen, ich würde sagen, das Soll ist mehr als erfüllt, wäre da nicht diese eine Entscheidung aus der 72. Minute. Erst eine gelbe Karte für einen Foul der Argentinier, dann schaltet sich aber der VAR ein und das Gelb für den Gegner wird zum Gelb-Rot für den Schweizer Breel Embolo wegen dessen Schwalbe. Hintergrund ist die neue Regel zur Spielerverwechslung. Die ist völlig unnötig, findet der Schweizer Trainer Murat Yakin. Zitat: Eine Regel, die für mich nichts mit Fußball zu tun hat.
0: Morgen geht's weiter bei der WM mit dem ersten Halbfinale. Frankreich-Spanien wird im ZDF übertragen. Anpfiff ist 21 Uhr. Und jetzt gibt's hier den doppelten Phil Collins, nämlich einmal am Schlagzeug und dann nochmal am Mikrofon. Mehr Musik aus den 80ern hier bei RSA.

0: RSA hier für euch am Montagnachmittag. Es ist Urlaubszeit im Freistaat und damit ihr bei eurer nächsten Reise nicht mit Anlauf ins Fettnäpfchen tretet, wenn ihr versucht, die Landessprache zu sprechen, da helfen wir euch gleich 10 vor 5 und es gibt einen ordentlichen Motivationsschub für alle, die gerade einen kleinen Montagsnachmittagsdurchhänger haben, kurz vorm Feierabend von Hot Chocolate. Eurythmics habe ich mit dabei für den Synthie-Anteil und Bonnie Tyler. Ja, letzte Woche ist sie leider verstorben, aber sie wird für immer durch ihre Musik weiterleben. Gleich Holding Out for a Hero, das ist mehr Musik aus den 80ern und Kulthits, die Spaß machen hier bei RSA.
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0: mit Dirk Justus. Beim MotoGP auf dem Sachsenring ist am Wochenende zum fünften Mal hintereinander ein neuer Besucherrekord aufgestellt worden. Über 260.000 Fans kamen laut ADAC an die Rennstrecke in Hohenstein-Ernsthal. Philipp Nitzig berichtet.
1: Und auch die Polizei zieht ein positives Fazit. Alles ist friedlich und ohne Störungen abgelaufen. Sachsens Sportminister Armin Schuster ist voll des Lobes. Sachsen lockt mit der MotoGP Jahr für Jahr die Spitzen des internationalen Motorradrennsports auf den Sachsenring. Zusammen mit den alljährlichen Zuschauerrekorden ist das gerade jetzt ein starkes Signal aus einer Region, in der Motorsport und Automobilbau traditionell eng verbunden sind, sagte der CDU-Mann.
0: Unbekannte haben die Stadtkirche in Burgstädt mit blauer Farbe beschmiert. Sie sprühten in der Nacht zu Sonntag Buchstaben, Zahlen und einen Schriftzug auf die Fassade. Die Polizei ermittelt wegen Sachbeschädigung. Die denkmalgeschützte Kirche ist das älteste Gebäude der Stadt. Ein Lottospieler aus Chemnitz hat beim Euro-Jackpot ordentlich abgeräumt. Der Gewinn rund 536.000 Euro. Ihm fehlte nur eine Eurozahl zum ganz großen Millionengewinn, so Sachsen-Lotto. Der anonyme Tipper muss seinen Gewinn jetzt innerhalb von 3 Jahren anmelden. 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
2: Eine Minute nach 4:30 ist es der RSA-Verkehrsreport. A4 Erfurt Richtung Dresden zwischen Chemnitz-Ost und Frankenberg. Da ist nur eine Spur frei im Moment nach einem Unfall. A9 Nürnberg Richtung Halle-Leipzig zwischen Eisenberg und Dreußig. Da liegen immer noch Reifenteile auf der Straße. Und Vorsicht auch auf der A72 Zwickau Richtung Chemnitz. Am Kreuz Chemnitz in der Überleitung zur A4 Richtung Dresden. Auch dort Reifenteile auf der Straße. Blitzer habt ihr gesehen in Reinsdorf in der Hüttenstraße. Dort sind 30 erlaubt. Staus und Blitzer meldet ihr uns kostenlos unter 0800 0815 200. Gute Fahrt! Das Wetter im Freistaat. Es ist heute wirklich wunderbar und sommerlich. Den ganzen Tag über bis 27 Grad werden es heute sogar. Ab und zu zieht mal eine Wolke durch, aber nichts Schlimmes, es bleibt trocken. Dann in der Nacht ist es erst locker bewölkt, dann ziehen aber immer mehr Wolken auf. Es bleibt auch erstmal noch trocken. Gegen morgen kann es dann aber vereinzelt Schauer oder Gewitter geben, vor allem im Leipziger Raum und im Vogtland. Und in der Nacht kriegen wir 15 bis 18 Grad.
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sie. Selbst gesungen und selbst getanzt. Die Backstreet Boys hier bei RSA. Nicht so eine Mogelpackung wie viele Bands in den 80ern. Und wir bleiben auch gleich bei den Mogelpackungen. Dieses Mal aber die im Urlaubskatalog. Ja, mehr Blick versprochen, Blick auf die Wand vom gegenüberliegenden Hotel bekommen oder Bilder von tollen Poollandschaften, von denen aber irgendwie gerade drei renoviert wurden, als ihr dort im Urlaub wart. Das Verkehrsmuseum in Dresden sucht genau das, und zwar eure schrecklich schönsten Urlaubsfotos. Die schönsten, verrücktesten und außergewöhnlichsten Bilder aus eurem Urlaub werden ausgestellt und Preise wie Reisegutscheine gibt's auch dafür. Geht auch nicht nur um Hotelurlauber, ne? Auch wenn ihr irgendwie mit dem Camper unterwegs wart oder auf dem Balkon Urlaub gemacht habt, schön gerade das Rieseneis gekauft, zack, liegt's im Dreck. Herrliches Bild. Könnt ihr eure Bilder einreichen? Ja, es war ein Versehen. Die bekannte Basslinie von Sweet Dreams von den Eurythmics. Als der Bass aufgenommen wurde, da war der Drumcomputer nämlich aus Versehen noch auf rückwärts eingestellt, ist aber irgendwie zuerst keinem aufgefallen. Erst als sie das dann zusammen gehört haben, da klang das anders, als es eigentlich gedacht war. Aber es war super und dann ist es am Ende auch so geblieben. RSA hier für euch. Kommt gut Richtung Montag, Feierabend.

0: Mit RSA geht's jetzt für euch Richtung Feierabend, ja, und vielleicht für den einen oder anderen auch Richtung Urlaub. Im Urlaub, da passen wir uns ja ganz gern mal ein bisschen an die Sprache im Urlaubsland an, ne? Hier ein Hola, da ein Thank you oder Grazie. Aber genau da liegen auch die Stolperfallen.
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0: Ja, wir sind gut vorbereitet, haben uns im Kopf genau zurechtgelegt, wie wir in der Landessprache etwas sagen oder wir etwas fragen wollen. Aber so richtig haut's da doch nicht hin. Und deshalb gibt's bei uns einen kleinen Sprachkurs für die wirklich schlimmsten Übersetzungsfehler. Und der erste, der führt uns ins englischsprachige Ausland und dort in eine Eisdiele.
2: Also, I would like to have 2 balls of chocolate, please.
0: Das klang schon irgendwie nicht so richtig. Was sagt denn die Muttersprachlerin, Grace?
3: Du meinst 2 Kugeln Eis. Das heißt auf Englisch scoops. 2 scoops of ice cream. Kugeln heißt scoops auf Englisch. Balls heißt Hoden auf Englisch. Bist du dir sicher, dass du 2 Schokohoden willst?
0: Nee, ich glaube eher nicht. Also nicht Balls, sondern Scoops, wenn wir auf Englisch Eis bestellen wollen. Sonst wird's peinlich. Die nächste Urlaubssprachfalle, die hört ihr dann morgen früh 7.10 Uhr bei unseren RSA-Muntermachern. Und dann geht's nach Italien.

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7: Um 17 Uhr, ich bin Fabian Hoffmann. Auch Sachsen diskutiert über die geplante Anhebung der Tabaksteuer. Wie das Redaktionsnetzwerk Deutschland schreibt, soll eine Packung Zigaretten bis 2030 fast 12 Euro kosten. Die Bundesregierung will damit Haushaltslöcher stopfen und die Raucherquote senken. In Leipzig haben uns die Menschen gesagt, was sie von den Plänen halten.
8: Ich finde es nicht so prickelnd, aber ich werde ganz einfach nicht in Deutschland rauchen, sondern woanders meine Zigaretten kaufen.
9: Ich rauche Vape und ich habe jetzt nicht wirklich Probleme damit, mit den Kosten.
10: Ich finde das sehr gut. Rauchen ist nicht gesund und lieber dort teurer machen als woanders. Ich finde das klasse.
7: Kein TikTok, Instagram oder Snapchat unter 13 Jahren und das überall in der EU. Das schlagen von der EU beauftragte Experten vor. Das Gremium bringt auch Beschränkungen für ältere Jugendliche ins Spiel. Solange Online-Plattformen nicht ausreichend vor Suchtgefahren, Hassrede oder Gewaltdarstellungen schützen. In Dresden steigen kommende Woche die Harley Days. Die Veranstalter rechnen mit 10.000 Besuchern aufwärts und erwarten 5.000 bis 6.000 Motorräder. Bei den Ausfahrten und der großen Parade gibt's auch für die Dresdner wieder einiges zu sehen und zu hören. Im Mittelpunkt steht die Kultmarke Harley Davidson. Veranstalterin Daniela Hesse sagte uns:
11: Wir sind offen für alle Motorradmarken. Wir freuen uns auf alle Besucher. Jeder ist willkommen, ob mit oder ohne Bike. Es geht ja insgesamt darum, hier einfach eine schöne Zeit miteinander zu verbringen. Bei einem kühlen Getränk, im lockeren Gespräch, ein bisschen cooler Musik. Das ist das, worum es eigentlich letzten Endes geht.
7: Auf Flugreisen dürfen Kinder ohne Reservierungsaufpreis neben ihren Eltern sitzen. Die EU hat jetzt endgültig die neuen Fluggastrechte beschlossen. Dazu gehört auch, dass Fluggäste einfacher als bisher an eine Entschädigung kommen, wenn ihr Flieger stark verspätet war oder kurzfristig gestrichen wurde. 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
12: Eine Minute nach um 5 ist es der RSA-Verkehrsreport. A14 Leipzig Richtung Nossen. Zwischen dem Rastplatz Mühlenberg Süd und Döbel Nord. Vorsicht, da brennt ein LKW. Und geblitzt wird in Reinsdorf, Hüttenstraße in der 30er-Zone. Habt ihr noch was gesehen? Staut sich's irgendwo? Oder noch irgendwo ein Blitzer? Immer gerne her damit. Ist kostenlos unter 0800 0815 200. Gute Fahrt! Das Wetter im Freistaat. Es ist sonnig und schön heute. Blauer Himmel, ab und zu ein paar harmlose Wolken, die durchziehen. Heute bis 27 Grad. In der Nacht ist es auch erst noch recht freundlich. Im Laufe der Nacht ziehen immer mehr Wolken auf. Morgen früh und Vormittag kann es vereinzelt auch ein bisschen Regen geben. 15 bis 18 Grad dann nachts noch höchstens.
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12: Hallo zusammen. Ja, in den Urlaub, da geht's dieses Jahr für euch nach Bayern, eine Runde wandern. Und dann wird euch dort auch das typisch bayerische Servus begegnen. Warum das eigentlich ein Angebot ist, euch zu Diensten zu sein, das hört ihr gleich hier bei mir um 6:10. Es wird aber gleich vorher erstmal nochmal das Radio laut gedreht und im Auto hoch und runter gehüpft zu Chumbawamba, ein Kulthit, der Spaß macht hier bei RSA, direkt nach Gazebo und seiner Hymne für Frédéric Chopin. I like Chopin. Ich bin Turi und ich wünsche euch einen wunderschönen Montagnachmittag. Kommt gut in den ersten Feierabend der Woche.

10 nach 5 haben wir es jetzt. RSA hier für euch. Ja, das heißt für viele, es ist Feierabend. Und wenn ihr den ganzen Tag draußen auf der Baustelle geschwitzt habt, dann geht's am besten jetzt noch schnell eine Runde abkühlen. Entweder zu Hause in den Pool, wenn ihr einen habt. Oder ihr steuert einen der vielen Badeseen bei uns in Sachsen an. Eine Übersichtskarte mit Badeseen und mit Freibädern, auch bei euch in der Nähe, findet ihr bei uns im Netz auf rsasachsen.de. Und auf dem Weg ins kühle Nass gibt's jetzt Deutschrap zum Mitsprechen hier bei RSA von Falco.

0: ganz entspannter Mitschunkelsong beim Warten, dass die Ampel grün wird bei RSA. Im Norden sagt man Moin. Also übrigens auch zu jeder Tages- oder Nachtzeit. In Bergbaugebieten sagt man Glück auf und im Süden, da sagt man Servus. Ja, was das Ganze mit Sklaven zu tun hat, das weiß Neumi von unseren RSA-Muntermachern.
1: Ja, das ist eigentlich eingeschlichene Faulheit seit Jahrhunderten. In der Barockzeit, wenn ein Angestellter in den Raum reingekommen ist, und zwar von den Adligen, dann hat er meistens den Satz gesagt, ich bin ihr ergebener Diener. Und das heißt im Lateinischen Servus Suus. Ja, und im Alltag, da haben die nicht Servus Suus laufend gesagt, sondern einfach nur Servus. Wer das also sagt, der bietet eigentlich seine Hilfe an.
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0: Auf dem Weg Richtung Heimat, da wird die Sonnenblende im Auto runtergemacht. Jetzt kommt die Sonne so blöd rum und blendet beim Autofahren. RSA hier für euch. Und Ende September, da wird dann gewandert bei uns im Erzgebirge. Welches große Event da ansteht und wie ihr mit dabei sein könnt, hört ihr gleich hier bei mir um 10 vor 6. Außerdem gibt's Synthie-Pop für die Ewigkeit von Alphaville. Mit sanften Tönen von Tanita Tikaram geht's ganz entspannt in den Montagfeierabend. Und im Wiener Walzerschritt geht's über den Park. Parkplatz Richtung Supermarkt.
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0: gelaufen. Das ist mehr Musik aus den 80ern in der nächsten halben Stunde hier bei RSA.
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10: Mit Dirk Jostes. In Sachsen machen mehr Menschen eine Ausbildung in der Pflege. Auch das Pflegestudium wird deutlich beliebter. Philipp Nützig hat die Infos.
11: Ende vergangenen Jahres waren rund 9.300 Pflege-Azubis im Freistaat gemeldet. Das waren knapp 7% mehr als ein Jahr zuvor. Rund 4.500 Menschen haben ihre Ausbildung neu begonnen. Gut 2.000 Auszubildende bestanden ihre Abschlussprüfung. Auch an den Hochschulen wächst das Interesse an einer Arbeit in der Pflege. Dort waren im letzten Jahr 111 Pflegestudenten eingeschrieben und damit fast doppelt so viele wie 2024.
10: Beim Christopher Street Day in Freiberg sind Teilnehmer mehrfach bepöbelt und angegriffen worden. Insgesamt zählte die Polizei 5 Straftaten. So soll etwa ein 18-Jähriger
11: 2024.
10: Beim Christopher Street Day in Freiberg sind

0: Ende des Monats stattfinden.
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2: Es ist 5:30, der RSA-Verkehrsreport. A9 Halle Leipzig Richtung Nürnberg zwischen Eisenberg und Bad Klosterlausnitz. Vorsicht, da liegen Gegenstände auf der Straße. A72 Chemnitz Richtung Leipzig zwischen dem Kreuz Chemnitz und Chemnitz-Röhrsdorf ist die rechte Spur gesperrt. Und geblitzt wird in Reinsdorf in der Hüttenstraße, dort in der 30er-Zone. Habt ihr noch irgendwo was gesehen? Steht noch irgendwo ein Blitzer oder staut sich's irgendwo? Dann meldet's uns rein, kostenlos unter 0800 085 10 200. Gute Fahrt! Das Wetter im Freistaat. Heute richtig schönes Sommerwetter, bleibt auch die ganze Woche so. Im Laufe des Abends, da werden die Wolken dann ein bisschen dichter oder sagen wir vielleicht eher so in der Nacht. Und gegen morgen kann es dann vereinzelt Schauer oder Gewitter geben, vor allem im Leipziger Raum und im Vogtland. 15 bis 18 Grad werden es höchstens in der Nacht. Morgen dann wieder viel Sonne. Im Laufe des Vormittags ziehen Wolken auf, vor allem naja, schon so ein paar Gewitterwolken. Am Nachmittag kann es dann nämlich mal regnen oder gewittern. Schwülwarm wird es morgen bei bis zu 30 Grad.
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Den kann jeder mitsingen. Eine absolute Perle der neuen deutschen Welle hier bei RSA. Neuer Besucherrekord bei MotoGP. Über 260.000 Motorsportfans waren dieses Wochenende auf dem Sachsenring. Und das soll nächstes Jahr sogar nochmal getoppt werden. Deshalb werden zwei Tribünen erweitert und so nochmal über 1.500 Sitzplätze mehr geschaffen. Und zwar zum Jubiläum. Nächstes Jahr sind es nämlich 100 Jahre Sachsenring. Und dafür gibt's neben dem Rennen auch noch Sonderaktionen und historische Gäste aus dem Motorradsport. Tickets für den Sachsenring nächstes Jahr gibt's sogar ab sofort im Vorverkauf. Und bei RSA gibt's jetzt erstmal mehr Musik aus den 80ern, und zwar den ersten großen Hit von Alphaville. Geschrieben hat ihn Marian Gold, also der Frontmann, als er als Obdachloser auf der Straße in Berlin gelebt hat.

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0: letzten Schattenparkplatz vor der Haustür ergattert. Perfekt. RSA am Montagnachmittag. Oberwiesenthal wird dieses Jahr zur Wanderhauptstadt Deutschlands und lädt euch ein, mit dabei zu sein. Ende September findet der 123. Deutsche Wandertag in Oberwiesenthal statt. Daisy Bergau von der Tourismusleitung, sag mal, was gibt's denn da alles zu erwandern?
1: Wir bieten insgesamt 290 Wanderkilometer auf 45 geführte Touren. Das alles rund um unseren Fichtelberg und den tschechischen Keilberg durch die bezaubernde Mittelgebirgslandschaft hier im Erzgebirge. Ja, im Angebot sind leichtere Touren, aber auch anspruchsvollere Gipfeltouren. Und ja, was ich schon verraten kann, es werden auch prominente Spitzensportler selbst Tourguides sein. Mehr kann ich noch nicht sagen, aber die Touren sind entsprechend in Abstimmung.
0: Für die verschiedenen Touren meldet ihr euch vorher an, deshalb schnell sein, denn die ersten sind schon voll. Tickets für den Deutschen Wandertag kosten 17 Euro, gibt's im Online-Shop und in der Gästeinformation Kurort Oberwiesenthal. Und zum Deutschen Wandertag, da gehört nicht nur Wandern, da gehört auch Kultur, Live-Konzerte und eine riesige Bergparade. Ist alles in dem Ticket mit drin, außerdem auch das Shuttle zum Festumzug. Alle Infos findet ihr auch nochmal auf wandertagoberwiesenthal.de und dann geht's vom 24. bis zum 27. September auf Sonnenaufgangswanderung, auf Kneipptour oder auf eine Pilzwanderung.

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1: Um 18 Uhr. Ich bin Fabian Hoffmann. Rauchen wird in Deutschland bald wohl noch teurer. Bis 2030 soll der Preis für eine Schachtel Zigaretten auf knapp 12 Euro steigen. Das geht aus Plänen des Finanzministeriums hervor, schreibt das Redaktionsnetzwerk Deutschland. Mit den Extraeinnahmen sollen Lücken im Bundeshaushalt gestopft werden. Wie das bei den Menschen ankommt, wir haben uns einmal in Leipzig umgehört.
2: Sehr gut, weil immer weniger Menschen über ihre Gesundheit nachdenken und Rauchen ja sehr schädlich ist. Kann ich nur begrüßen.
3: Das finde ich gar nicht gut. Ich rauche trotzdem weiter und kaufe sie mir.
4: Ich glaube, bis dann, ich rauche nicht mehr.
1: Das Social-Media-Verbot für Kinder rückt wieder ein bisschen näher. Jetzt haben sich auch EU-Experten dafür ausgesprochen, dass TikTok, Insta und Co. bald unter 13 Jahren tabu sind. Ob, wie und wann der Vorschlag auch in ein EU-Gesetz gegossen wird, ist aber noch offen. Auf Flugreisen dürfen Kinder ohne Reservierungsaufpreis neben ihren Eltern sitzen. Die EU hat jetzt endgültig die neuen Fluggastrechte beschlossen. Dazu gehört auch, dass Fluggäste einfacher als bisher an eine Entschädigung kommen, wenn ihr Flieger stark verspätet war oder kurzfristig gestrichen wurde. Es läuft zwar noch die Fußball-WM, aber die Bundesligisten bereiten sich trotzdem schon auf die neue Saison vor. RB Leipzig hat Martin Demichelis nun offiziell als neuen Cheftrainer vorgestellt. Er ist in der Bundesliga kein Unbekannter. Der Argentinier spielte früher beim FC Bayern und sagt:
5: Ich habe 12 Jahre in Deutschland gelebt. Ist schon fast mein zweites Land. Deswegen nach Deutschland zu kommen, nach Bundesliga zu kommen und nach einem großen Verein zu kommen, ist für mich ein großer Traum. Ja, wir sind hier.
1: Sein erstes Pflichtspiel mit RB bestreitet Demichelis am 22. August im Pokal gegen Trier. 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
6: Eine Minute nach um 6 der RSA-Verkehrsreport. Die A9 Berlin Richtung Halle-Leipzig ist zwischen Halle und dem Rastplatz Kapellenberg West gesperrt. Außerdem wird geblitzt in Reinsdorf-Hüttenstraße, dort in der 30er-Zone. Staus und Blitzer meldet ihr uns kostenlos unter 0800 0815 200. Gute Fahrt! Das Wetter im Freistaat. Ja, herrliches Sommerwetter heute, bis 27 Grad hatten wir. Im Laufe des Abends und in der Nacht ist es auch weiterhin erstmal noch wolkenlos. Später ziehen immer mehr Wolken auf und gegen morgen kann es sogar vereinzelt Schauer oder Gewitter geben, vor allem im Leipziger Raum und im Vogtland. In der Nacht dann noch 15 bis 18 Grad.
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6: Hallo zusammen, heute ist spielfrei bei der Fußball-Weltmeisterschaft der Männer. Und da hat der Infantino, der Chef von der FIFA, eine ganz blöde Idee. Welche hört ihr 6:50? Und jetzt hören wir erstmal was, was wir auch gerne hören wollen, nämlich 80er Euro-Disco von Bad Boys Blue hier bei RSA. Ich bin Tori und ich wünsche euch noch einen schönen Restmontag.

Hätte es Roxette 1985 schon gegeben, da wären sie bestimmt auch eingeladen worden. Aber Roxette haben sich erst 86 gegründet. RSA hier für euch und wir feiern heute ein Jubiläum, nämlich das von Live Aid. Also dieses riesige Benefizkonzert mit allen Größen der Musikwelt, um auf die Hungersnot in Afrika aufmerksam zu machen. Und zwar war das heute am 13. Juli vor genau 41 Jahren. 16 Stunden Live-Musik übertragen in die ganze Welt. Und einer der legendärsten Auftritte, die jeder mit diesem riesen Musikevent verbindet, das ist der von Queen und Freddie Mercury auf der Bühne am Klavier und spielt Bohemian Rhapsody. Und das feiern wir jetzt nochmal zusammen hier bei RSA.

0: Da deckt sich der Tisch fürs Abendbrot ganz von allein, ja, oder eben ab, wenn ihr schon fertig seid. RSA hier für euch. 100 Spiele sind rum bei der Fußballweltmeisterschaft der Männer. Morgen geht's weiter. Heute ist aber spielfrei. Höchstwahrscheinlich ist das irgendwie zu viel Freizeit für den Gianni Infantino, den Chef vom Weltfußballverband FIFA. Tim Britztrup aus der WM-Sportredaktion. Der Infantino, der hat ja jetzt eine sehr, sagen wir mal, interessante Idee geäußert für die nächste WM.
1: Der Schweizer ist dafür, dass in Zukunft 64 Mannschaften mitspielen sollen. Das würde dann 16 Gruppen bedeuten. Noch reicht das Alphabet dafür aus. Bis Gruppe P würde es dann gehen. Infantino sagt dazu, die ganze Welt müsse von der WM träumen dürfen und nicht nur Europa und Südamerika. Vielleicht geht es aber auch nur darum, die zusätzlichen 24 Spiele zu Geld zu machen, wer weiß. Egal wie, im Halbfinale dieser WM stehen nun mal nur Mannschaften aus Europa und Südamerika. Ob mehr Starter daran was ändern, ist fraglich.
0: Morgen geht's weiter bei der Fußballweltmeisterschaft mit dem ersten Halbfinale. Frankreich-Spanien wird im ZDF übertragen. Anpfiff ist 21 Uhr. Mit RSA und einer Powerballade von Chicago im Ohr geht ihr jetzt im Garten noch eine Runde die Pflanzen gießen. Jetzt ballert nämlich die Sonne nicht mehr ganz so sehr.

0: RSA guckt mit euch zusammen, wie es mit der Gurkenernte im Gewächshaus aussieht. Ja, vielleicht ja sogar schon reif zur Ernte. Das feiern wir hier gleich mit den Village People. Hände in die Luft für... Ja, für alle, die ihren Montagfeierabend lieber ein bisschen ruhiger gestalten, gibt's gleich Sweet 16 von Billy Idol und in der nächsten halben Stunde hier bei RSA der magische Nummer 4 Song von Foreigner. Ja, vom vierten Album, das auch schlicht 4 heißt, am 4. Juli veröffentlicht, Platz 4 in den US-Charts und zwar für genau 4 Wochen. Welcher Song das ist? Direkt nach Wetter und Verkehr.
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6: Mit Dirk Jostes. Beim MotoGP auf dem Sachsenring ist am Wochenende zum 5. Mal hintereinander ein neuer Besucherrekord aufgestellt worden. Über 260.000 Fans kamen laut ADAC an die Rennstrecke in Hohenstein-Ernsthal. Philipp Nitzig berichtet.
7: Und auch die Polizei zieht ein positives Fazit. Alles ist friedlich und ohne Störungen abgelaufen. Sachsens Sportminister Armin Schuster ist voll des Lobes. Sachsen lockt mit der MotoGP Jahr für Jahr die Spitzen des internationalen Motorradrennsports auf den Sachsenring. Zusammen mit den alljährlichen Zuschauerrekorden ist das gerade jetzt ein starkes Signal aus einer Region, in der Motorsport und Automobilbau traditionell eng verbunden sind, sagte der CDU-Mann.
6: Unbekannte haben die Stadtkirche in Burgstädt mit blauer Farbe beschmiert. Sie sprühten in der Nacht zu Sonntag Buchstaben, Zahlen und einen Schriftzug auf die Fassade. Die Polizei mittel
7: verbunden sind, sagte der CDU-Mann.

0: Straße. Und einen Blitzer habt ihr gesehen, der steht in Reinsdorf in der Hüttenstraße, dort in der 30er-Zone. Staus und Blitzer meldet ihr uns kostenlos unter 0800 0815 200. Gute Fahrt. Das Wetter im Freistaat. Es wird ein herrlicher Sommerabend. Erst in der Nacht gehen die Temperaturen ein bisschen runter. Da kriegen wir dann 15 bis 18 Grad höchstens. Bis morgen früh auch fast wolkenloser Himmel. Dann werden die Wolken ein bisschen dichter. Im Leipziger Raum und im Vogtland kann es vereinzelt Schauer oder Gewitter geben. Morgen dann viel Sonne, immer mal ein paar kompaktere Wolkenfelder. Und morgen Nachmittag auch vereinzelt Regen oder Gewitter möglich bei schwülwarmen 30 Grad.
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perfekte Song, um die Beine auf dem Stuhl hochzulegen, auf der Terrasse oder dem Balkon. RSA hier für euch. Es wird tropisch bei uns im Freistaat. Heute Morgen habt ihr es vielleicht schon gemerkt, das ist sehr hohe Luftfeuchtigkeit. Und es gibt es morgen auch nochmal. Da sind wir morgens dann schon so bei 75% Luftfeuchtigkeit. Das sind Werte, wie sie im Durchschnitt in tropischen Ländern wie Indonesien oder Malaysia vorkommen. Also, den Urlaub in den Tropen, den können wir uns dieses Jahr sparen, denn die Tropen kommen zu uns. Für alle, denen die hohe Luftfeuchtigkeit besonders zu schaffen macht, zum Beispiel mit Kopfschmerzen oder Kreislaufbeschwerden, morgens ist es am schlimmsten und im Laufe des Tages, dann nimmt die Luftfeuchtigkeit dann ab. Der Übergang zum Industrial von Depeche Mode, jetzt hier bei RSA, Vorbild für Everything Counts, war übrigens die deutsche Band Einstürzende Neubauten, die Martin Gore bei einem Konzert in Berlin gehört hatte.

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0: Da werden die letzten Werkzeuge weggepackt, die ihr noch zum Arbeiten gebraucht habt. Ja, jetzt ist auch zu Hause Feierabend. 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
0: Ja, damit ihr nicht mit Anlauf in irgendeinen Fettnapf reinspringt, gibt's bei uns einen kleinen Sprachkurs für die schlimmsten Übersetzungsfehler. Und der erste führt uns ins englischsprachige Ausland und dort in eine Eisdiele.
2: Also, I would like to have 2 balls of chocolate, please.
0: Das klingt schon irgendwie nicht ganz richtig. Was sagt denn die Muttersprachlerin Grace dazu?
3: Du meinst 2 Kugeln Eis. Das heißt auf Englisch scoops, 2 scoops of ice cream. Kugeln heißt scoops auf Englisch. Balls heißt Hoden auf Englisch. Bist du dir sicher, dass du 2 Schokohoden willst?
0: Eher nicht, oder? Also nicht Balls, sondern Scoops, wenn wir auf Englisch Eis bestellen wollen. Sonst wird's peinlich. Die nächste Urlaubssprachfalle, die hört ihr morgen früh 7.10 Uhr bei unseren RSA-Muntermachern. Und dann geht's nach Bella Italia.

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2: Um 19 Uhr, ich bin Gisa Weber. Auch Sachsen diskutiert über die geplante Anhebung der Tabaksteuer. Wie das Redaktionsnetzwerk Deutschland schreibt, soll eine Packung Zigaretten bis 2030 fast 12 Euro kosten. Die Bundesregierung will damit Haushaltslöcher stopfen und die Raucherquote senken. In Leipzig haben uns die Menschen gesagt, was sie von den Plänen halten.
3: Ich finde es nicht so prickelnd, aber ich werde ganz einfach nicht in Deutschland rauchen, sondern woanders meine Zigaretten kaufen.
4: Ich rauche Vape und ich habe jetzt nicht wirklich Probleme damit, mit den Kosten.
5: Ich finde das sehr gut. Rauchen ist nicht gesund und lieber dort teurer machen als woanders. Ich finde das klasse.
2: Das Social-Media-Verbot für Kinder rückt wieder ein bisschen näher. Jetzt haben sich auch EU-Experten dafür ausgesprochen, dass TikTok, Insta und Co. bald unter 13 Jahren tabu sind. Ob, wie und wann der Vorschlag auch in ein EU-Gesetz gegossen wird, ist aber noch offen. Sachsen steckt dieses Jahr fast 200 Millionen Euro in Sozialwohnungen. In Dresden und Leipzig sollen rund 740 neue Wohnungen entstehen. Im ganzen Freistaat können außerdem etwa 1600 Wohnungen modernisiert werden. Die Förderung soll zugleich neue Bauprojekte anschieben. RB Leipzig hat seinen neuen Cheftrainer jetzt offiziell präsentiert. Martin De Michelis folgt auf Ole Werner, der nach nur einer Saison gehen musste. Zuletzt war der 45-Jährige Trainer in Spanien und in seiner argentinischen Heimat. RB-Sportgeschäftsführer Marcel Schäfer setzt auf die Erfahrung des Ex-Bundesliga-Kickers.
6: Er wird die Mannschaft natürlich fördern, er wird sie aber auch fordern. Er wird unserer Mannschaft alles abverlangen, um ihr Maximum zu erreichen. Das ist nichts weniger als das, was er immer selber von sich erwartet hat, nämlich maximale Einsatzbereitschaft im Sinne unserer Ziele.
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7: Auf der A4 Dresden Richtung Görlitz liegt in Höhe vom Rastplatz Rödertal Süd ein LKW-Rad auf der rechten Spur. Auf der A9 Berlin Richtung Halle-Leipzig ist zwischen Halle und dem Rastplatz Kapellenberg West nach einem Unfall die rechte Spur gesperrt. Und auf der A4 Dresden Richtung Görlitz liegen in der Abfahrt Pulsnitz auch Reifenteile. Geblitzt wird in Reinsdorf auf der Hüttenstraße. Staus und Blitzer immer melden an unsere kostenfreie Hotline 0800 0815 200. Das Wetter im Freistaat. Meist sonnig und nur mit ein paar Wolken geht's durch den Abend. In den Bergen hängen deutlich mehr Wolken und da kann auch mal ein Schauer oder ein Gewitter runterkommen. In der Nacht werden aus wenigen später mehr Wolken und Richtung zweite Nachthälfte sind vereinzelt Schauer und Gewitter drin, teils mit Starkregen, bei Tiefstwerten zwischen 18 und 12 Grad. Morgen dann Sonne und Wolken, ab und zu Schauer und Gewitter, maximal 28 Grad.
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4: Mit Dirk Justes. In Sachsen machen mehr Menschen eine Ausbildung in der Pflege. Auch das Pflegestudium wird deutlich beliebter. Philipp Nützig hat die Infos.
5: Ende vergangenen Jahres waren rund 9.300 Pflege-Azubis im Freistaat gemeldet. Das waren knapp 7% mehr als ein Jahr zuvor. Rund 4.500 Menschen haben ihre Ausbildung neu begonnen. Gut 2.000 Auszubildende bestanden ihre Abschlussprüfung. Auch an den Hochschulen wächst das Interesse an einer Arbeit in der Pflege. Dort waren im letzten Jahr 111 Pflegestudenten eingeschrieben und damit fast doppelt so viele wie 2024.
4: Beim Christopher Street Day in Freiberg sind Teilnehmer mehrfach bepöbelt und angegriffen worden. Insgesamt zählte die Polizei 5 Straftaten. So soll etwa ein 18-Jähriger die CSD-Parade mit Eiern beworfen haben. Ein Teilnehmer des Aufzugs wurde leicht verletzt. Die neuen Kirchenglocken von Kemmerswalde werden vorerst nicht geweiht. 2 in Innsbruck gegossene Bronzeglocken passen klanglich nicht zur historischen Glocke. Der Sachverständige der Landeskirche nahm den Guss deshalb nicht ab. Wie es weitergeht, ist noch offen. Die Weihe sollte eigentlich Ende des Monats stattfinden. 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
6: Auf der A4 Dresden Richtung Görlitz liegt in Höhe des Gastplatzes Rödertal Süd ein LKW-Rad auf der rechten Spur.
4: Klanglich nicht zur historischen Glocke. Der Sachverständige der Landeskirche nahm den Guss deshalb nicht ab. Wie es weitergeht, ist noch offen. Die Weihe sollte eigentlich Ende des Monats stattfinden.

0: der A9 Berlin Richtung Halle-Leipzig ist zwischen Halle und dem Rastplatz Kapellenberg West nach einem Unfall die rechte Spur gesperrt. Auf der A14 Leipzig Richtung Halle liegt zwischen Halle Ost und Halle Peißen eine Plane auf der Autobahn. Und auf der B100 Reutsch Richtung Halle stehen zwischen Hohenturm und dem Abzweig nach Braschwitz zwei defekte Fahrzeuge. Geblitzt wird in Reinsdorf auf der Hüttenstraße. Staus und Blitzer immer melden an unsere kostenfreie Hotline 0800 0815 200. Das Wetter im Freistaat. Meist sonnig und nur mit ein paar Wolken geht's durch den Abend. In den Bergen hängen deutlich mehr Wolken und da kann auch mal ein Schauer oder ein Gewitter runterkommen. In der Nacht werden aus wenigen später mehr Wolken und Richtung zweite Nachthälfte sind vereinzelt Schauer und Gewitter drin, teils mit Starkregen, bei Tiefstwerten zwischen 18 und 12 Grad. Morgen dann Sonne und Wolken, ab und zu Schauer und Gewitter, maximal 28 Grad.
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2: Um 20 Uhr, ich bin Gisa Weber. Rauchen wird in Deutschland bald wohl noch teurer. Bis 2030 soll der Preis für eine Schachtel Zigaretten auf knapp 12 Euro steigen. Das geht aus Plänen des Finanzministeriums hervor, schreibt das Redaktionsnetzwerk Deutschland. Mit den Extraeinnahmen sollen Lücken im Bundeshaushalt gestopft werden. Wie das bei den Menschen ankommt, wir haben uns einmal in Leipzig umgehört.
3: Sehr gut, weil immer weniger Menschen über ihre Gesundheit nachdenken und Rauchen ja sehr schädlich ist. Kann ich nur begrüßen.
4: Das finde ich gar nicht gut. Ich rauche trotzdem weiter und kaufe sie mir.
5: Ich glaube, bis dann, ich rauche nicht mehr.
2: Kein TikTok, Insta oder Snapchat unter 13 Jahren. Und das überall in der EU. Das schlagen von der EU beauftragte Experten vor. Das Gremium bringt auch Beschränkungen für ältere Jugendliche ins Spiel, solange Online-Plattformen nicht ausreichend vor Suchtgefahren, Hassrede oder Gewaltdarstellungen schützen. Nächste Eskalationsstufe im Iran-Krieg. US-Präsident Trump hat erneut angekündigt, die iranischen Häfen in der Straße von Hormuz zu blockieren. Auch der Iran hatte die wichtige Meerenge für gesperrt erklärt. Sollten dort dann wieder keine Öltanker durchkommen, werden die Ölpreise wohl weiter steigen. In Dresden dreht sich kommende Woche wieder alles um die Kultmarke Harley-Davidson. Tausende Motorradfans aus nah und fern pilgern in die Rinne, um zu feiern, die neuesten Bikes zu bestaunen und selbst zu testen. Offen sind die Holidays aber ausdrücklich für alle Motorradmarken. Für die beliebten Ausfahrten in die Region kann man sich noch anmelden, allerdings nur mit eigener Maschine. Mario Kühne vom Dresdner Harley Chapter sagte uns:
6: Das geht in die Meißner Ecke, es geht ins Elbsandsteingebirge, es geht Richtung Dippoldiswalde, es geht Richtung Chemnitz. Es werden 8 Ausfahrten in alle möglichen Richtungen, so wird es werden.
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7: Auf der A9 Berlin Richtung Halle-Leipzig ist die Autobahn zwischen Halle und dem Rastplatz Kapellenberg West nach einem Unfall auf der rechten Spur gesperrt. Die Straße zwischen Rittersberg und Niederlauterstein ist nach einem Unfall voll gesperrt. Geblitzt wird in Reinsdorf auf der Hüttenstraße. Staus und Blitzer immer melden an unsere kostenfreie Hotline 0800 0815 200. Das Wetter im Freistaat. Meist sonnig und nur mit ein paar Wolken geht's durch den Abend. In den Bergen hängen deutlich mehr Wolken und da kann auch mal ein Schauer oder ein Gewitter runterkommen. In der Nacht werden aus wenigen später mehr Wolken und Richtung zweite Nachthälfte sind vereinzelt Schauer und Gewitter drin, teils mit Starkregen, bei Tiefstwerten zwischen 18 und 12 Grad. Morgen dann Sonne und Wolken, ab und zu Schauer und Gewitter, maximal 28 Grad.
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2: Mit Dirk Jostes. Beim MotoGP auf dem Sachsenring ist am Wochenende zum fünften Mal hintereinander ein neuer Besucherrekord aufgestellt worden. Über 260.000 Fans kamen laut ADAC an die Rennstrecke in Hohenstein-Ernsthal. Philipp Nitzig berichtet.
3: Und auch die Polizei zieht ein positives Fazit. Alles ist friedlich und ohne Störungen abgelaufen. Sachsens Sportminister Armin Schuster ist voll des Lobes. Sachsen lockt mit der MotoGP Jahr für Jahr die Spitzen des internationalen Motorradrennsports auf den Sachsenring. Zusammen mit den alljährlichen Zuschauerrekorden ist das gerade jetzt ein starkes Signal aus einer Region, in der Motorsport und Automobilbau traditionell eng verbunden sind, sagte der CDU-Mann.
2: Unbekannte haben die Stadtkirche in Burgstädt mit blauer Farbe beschmiert. Sie sprühten in der Nacht zu Sonntag Buchstaben, Zahlen und einen Schriftzug auf die Fassade. Die Polizei ermittelt wegen Sachbeschädigung. Die denkmalgeschützte Kirche ist das älteste Gebäude der Stadt. Ein Lottospieler aus Chemnitz hat beim Euro-Jackpot ordentlich abgeräumt. Der Gewinn rund 536.000 Euro. Ihm fehlte nur eine Eurozahl zum ganz großen Millionengewinn, so Sachsen-Lotto. Der anonyme Tipper muss seinen Gewinn jetzt innerhalb von 3 Jahren anmelden.
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5: Auf der Straße zwischen Rittersberg und Niederlauterstein, Vorsicht, da gibt es nach einem Unfall eine Vollsperrung. Und auf der A9 Nürnberg Richtung Halle-Leipzig hat es zwischen Lederhose und Hermsdorf Süd gekracht. Geblitzt wird in Reinsdorf auf der Hüttenstraße. Staus und Blitzer immer melden an unsere kostenfreie Hotline 0800 0815 200. Das Wetter immer melden an unsere kostenfreie Hotline 0800 0815 200. Das Wetter im Freistaat. Meist sonnig und nur mit ein paar

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2: Um 21 Uhr. Ich bin Gisa Weber. Auch Sachsen diskutiert über die geplante Anhebung der Tabaksteuer. Wie das Redaktionsnetzwerk Deutschland schreibt, soll eine Packung Zigaretten bis 2030 fast 12 Euro kosten. Die Bundesregierung will damit Haushaltslöcher stopfen und die Raucherquote senken. In Leipzig haben uns die Menschen gesagt, was sie von den Plänen halten.
3: Ich finde es nicht so prickelnd, aber ich werde ganz einfach nicht in Deutschland rauchen, sondern woanders meine Zigaretten kaufen.
4: Ich rauche Vape und ich habe jetzt nicht wirklich Probleme damit, mit den Kosten.
5: Ich finde das sehr gut. Rauchen ist nicht gesund und lieber dort teurer machen als woanders. Ich finde das klasse.
2: Das Social-Media-Verbot für Kinder rückt wieder ein bisschen näher. Jetzt haben sich auch EU-Experten dafür ausgesprochen, dass TikTok, Insta und Co. bald unter 13 Jahren tabu sind. Ob, wie und wann der Vorschlag auch in ein EU-Gesetz gegossen wird, ist aber noch offen. Steigen die Ölpreise jetzt wieder deutlich an? Die Lage im Iran-Krieg eskaliert weiter. US-Präsident Trump hat auch wieder eine Hafenblockade in der Straße von Hormuz angekündigt. Sollten damit wieder keine Öltanker durch die Meerenge kommen, dürfte das die Ölpreise weiter in die Höhe treiben. RB Leipzig hat seinen neuen Cheftrainer jetzt offiziell präsentiert. Martin De Michelis folgt auf Ole Werner, der nach nur einer Saison gehen musste. Zuletzt war der 45-Jährige Trainer in Spanien und in seiner argentinischen Heimat. RB-Sportgeschäftsführer Marcel Schäfer setzt auf die Erfahrung des Ex-Bundesliga-Kickers.
6: Er wird die Mannschaft natürlich fördern, er wird sie aber auch fordern. Er wird unserer Mannschaft alles abverlangen, um ihr Maximum zu erreichen. Das ist nichts weniger als das, was er immer selber von sich erwartet hat, nämlich maximale Einsatzbereitschaft im Sinne unserer Ziele.
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7: Auf der A9 Halle-Leipzig Richtung Nürnberg. Vorsicht, zwischen Schleiz und Bad Lobenstein liegen Fahrzeugteile auf der Autobahn. Und die Straße zwischen Rittersberg und Niederlauterstein ist nach einem Unfall voll gesperrt. Staus und Blitzer immer melden an unsere kostenfreie Hotline 0800 0815 200. Das Wetter im Freistaat. Erstmal ziehen nur ein paar Wolken durch, später in der Nacht werden die Wolken aber deutlich mehr und in der zweiten Nachthälfte kann es vereinzelt auch mal schauern oder gewittern, vor allem in den Bergen. Die Temperaturen gehen runter auf 18 bis 12 Grad. Morgen dann Sonne und Wolken im Mix, dazu ab und zu ein Schauer und vereinzelt Gewitter bei maximal 28 Grad.
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2: Mit Dirk Justes. In Sachsen machen mehr Menschen eine Ausbildung in der Pflege. Auch das Pflegestudium wird deutlich beliebter. Philipp Nützig hat die Infos.
3: Ende vergangenen Jahres waren rund 9.300 Pflege-Azubis im Freistaat gemeldet. Das waren knapp 7% mehr als ein Jahr zuvor. Rund 4.500 Menschen haben ihre Ausbildung neu begonnen. Gut 2.000 Auszubildende bestanden ihre Abschlussprüfung. Auch an den Hochschulen wächst das Interesse an einer Arbeit in der Pflege. Dort waren im letzten Jahr 111 Pflegestudenten eingeschrieben und damit fast doppelt so viele wie 2024.
2: Beim Christopher Street Day in Freiberg sind Teilnehmer mehrfach bepöbelt und angegriffen worden. Insgesamt zählte die Polizei 5 Straftaten. So soll etwa ein 18-Jähriger die CSD-Parade mit Eiern beworfen haben. Ein Teilnehmer des Aufzugs wurde leicht verletzt. Die neuen Kirchenglocken von Kemmerswalde werden vorerst nicht geweiht. 2 in Innsbruck gegossene Bronzeglocken passen klanglich nicht zur historischen Glocke. Der Sachverständige der Landeskirche nahm den Guss deshalb nicht ab. Wie es weitergeht, ist noch offen. Die Weihe sollte eigentlich Ende des Monats stattfinden. 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
4: Im Moment ist alles frei auf den Straßen bei uns in Sachsen. Es gibt keine Staus. Staus und Blitzer immer melden an unsere kostenfreie Hotline 0800 0815 200. Das Wetter im Freistaat. Erstmal ziehen nur ein paar Wolken durch, später in der Nacht werden die Wolken aber deutlich mehr und in der zweiten Nachthälfte kann es vereinzelt auch mal schauern oder gewittern, vor allem in den Bergen. Die Temperaturen gehen runter auf 18 bis 12 Grad. Morgen dann Sonne und Wolken im Mix, dazu ab und zu ein Schauer und vereinzelt Gewitter bei maximal 28 Grad.
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2: Um 22 Uhr, ich bin Silas Quiring. Kein TikTok, Instagram oder Snapchat unter 13 Jahren und das überall in der EU. Das schlagen von der EU-beauftragte Experten vor. Mehr dazu von Anne Brauer.
3: Das Gremium bringt neben dem Verbot für Kinder auch Beschränkungen für ältere Jugendliche ins Spiel, solange Online-Plattformen nicht ausreichend vor Suchtgefahren, Hassrede oder Gewaltdarstellungen schützen. Ob, wie und wann der Vorschlag der Experten jetzt in ein EU-Gesetz gegossen wird, zeigt sich in den nächsten Monaten. Viele EU-Staaten planen ohnehin schon eigene Social-Media-Verbote. In Deutschland wird noch diskutiert. Für die Umsetzung sind die Länder aber auf Brüssel angewiesen, denn nur die EU-Kommission kann die Social-Media-Riesen zu Änderungen zwingen oder zu Bußgeldern verdonnern.
2: VW steckt in der Krise und laut Konzernchef Blume müssten rechnerisch 50.000 Jobs weltweit wegfallen, um den Konzern wieder auf Kurs zu bringen. Und zwar zusätzlich zu den 50.000 Jobs, deren Abbau schon beschlossene Sache ist. Es werden aber auch andere Sparmaßnahmen geprüft, so Blume weiter. Steigen die Ölpreise jetzt wieder deutlich an? Die Lage im Iran-Krieg eskaliert weiter. Nach einer Reihe von Angriffen geht es jetzt auch wieder um die Straße von Hormuz. Jana Klonikowski.
4: Ja, die hatte der Iran ja für gesperrt erklärt. Und US-Präsident Trump wiederum hat jetzt eine Blockade der iranischen Häfen in der wichtigen Meerenge angekündigt. Heißt, iranische Schiffe sollen gar nicht ein- oder auslaufen dürfen, alle anderen sollen eine Art Maut zahlen. Sollte es damit wieder dazu kommen, dass kein Öltanker durch die Straße von Hormuz fahren kann, werden die Ölpreise wohl weiter in die Höhe schießen. Und ein dauerhaftes Friedensabkommen zwischen den USA und dem Iran rückt in immer weitere Ferne.
2: Rauchen könnte in Deutschland bald noch deutlich teurer werden. Um eine Haushaltslücke zu stopfen, will Schwarz-Rot die Tabaksteuer offenbar stärker erhöhen als geplant. Wie das RND berichtet, soll der Preis für eine Schachtel bis 2030 schrittweise auf knapp 12 Euro steigen. Es läuft zwar noch die Fußball-WM, aber die Bundesligisten bereiten sich trotzdem schon auf die neue Saison vor. RB Leipzig hat Martin Demichelis nun offiziell als neuen Cheftrainer vorgestellt. Er ist Nachfolger von Ole Werner, der nach nur einer Saison entlassen wurde. Demichelis ist in der Bundesliga kein Unbekannter. Der Argentinier spielte früher beim FC Bayern. Er sagt,
5: ich habe 12 Jahre in Deutschland gelebt. Ist schon fast mein zweites Land. Deswegen nach Deutschland zu kommen, nach Bundesliga zu kommen und nach einem großen Verein zu kommen, ist für mich ein großer Traum. Ja, wir sind hier.
2: Sein erstes Pflichtspiel mit RB bestreitet Demichelis am 22. August im Pokal gegen Trier. 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
6: Im Moment ist alles frei auf den Straßen bei uns in Sachsen. Es gibt keine Staus. Staus und Blitzer immer melden an unsere kostenfreie Hotline 0800 0815 200. Das Wetter im Freistaat. Erstmal ziehen nur ein paar Wolken durch, später in der Nacht werden die Wolken aber deutlich mehr. Und in der zweiten Nachthälfte kann es vereinzelt auch mal schauern oder gewittern, vor allem in den Bergen. Die Temperaturen gehen runter auf 18 bis 12 Grad. Morgen dann Sonne und Wolken im Mix, dazu ab und zu ein Schauer und vereinzelt Gewitter bei maximal 28 Grad.
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1: Auf der B173 Zwickauhof, Achtung, zwischen der A72 Plauen Ost und Plauen laufen Kinder auf der Straße. Staus und Blitzer immer melden an unsere kostenfreie Hotline 0800 0815 200. Das Wetter im Freistaat. Erstmal ziehen nur ein paar Wolken durch, später in der Nacht werden die Wolken aber deutlich mehr und in der zweiten Nachthälfte kann es vereinzelt auch mal schauern oder gewittern, vor allem in den Bergen. Die Temperaturen gehen runter auf 18 bis 12 Grad. Morgen dann Sonne und Wolken im Mix, dazu ab und zu ein Schauer und vereinzelt Gewitter bei maximal 28 Grad.
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2: Um 23 Uhr, ich bin Silas Quiring. Das Social-Media-Verbot für Kinder rückt wieder ein bisschen näher. Jetzt haben sich auch EU-Experten dafür ausgesprochen, dass TikTok, Instagram und Co. in Zukunft unter 13 Jahren tabu sind. Anne Brauer.
3: Auch für ältere Jugendliche halten die Experten Beschränkungen für denkbar, solange die Online-Riesen sie nicht ausreichend schützen, etwa vor Hate Speech oder Suchtgefahren. Theoretisch kann übrigens auch jedes EU-Land ein eigenes Mindestalter für Social Media festlegen, mehrere planen das ja auch schon. Aber um solche Regeln wirklich umzusetzen, sind die Länder auf die EU angewiesen, weil nur die nötige Macht hat, um das auch bei den Online-Giganten durchzusetzen.
2: Steigen die Ölpreise jetzt wieder deutlich an. Die Lage im Iran-Krieg eskaliert weiter. US-Präsident Trump hat auch wieder eine Hafenblockade in der Straße von Hormuz angekündigt. Sollten damit wieder keine Öltanker durch die Meerenge kommen, dürfte das die Ölpreise weiter in die Höhe treiben. Deutschland diskutiert über die Pläne der Bundesregierung, die Tabaksteuer deutlich zu erhöhen. Wie das Redaktionsnetzwerk Deutschland schreibt, soll eine Packung Zigaretten bis 2030 knapp 12 Euro kosten. Die Bundesregierung will damit Haushaltslöcher stopfen und die Raucherquote senken. Fast jeder fünfte Deutsche über 15 raucht. Wir haben uns mal in Leipzig umgehört, was die Menschen von diesen Plänen halten.
4: Ich finde es nicht so prickelnd, aber ich werde ganz einfach nicht in Deutschland rauchen, sondern woanders meine Zigaretten kaufen.
5: Ich rauche Vape und ich habe jetzt nicht wirklich Probleme damit, mit den Kosten.
6: Ich finde das sehr gut. Rauchen ist nicht gesund und lieber dort teurer machen als woanders. Ich finde das klasse.
2: In Dresden steigen kommende Woche die Harley Days. Die Veranstalter rechnen mit 10.000 Besuchern aufwärts und erwarten 5.000 bis 6.000 Motorräder. Bei den Ausfahrten und der großen Parade gibt's auch für die Dresdner wieder einiges zu sehen und zu hören. Im Mittelpunkt steht die Kultmarke Harley Davidson. Veranstalterin Daniela Hesse betont aber:
7: Wir sind offen für alle Motorradmarken, wir freuen uns auf alle Besucher. Jeder ist willkommen, ob mit oder ohne Bike. Es geht ja insgesamt darum, hier einfach eine schöne Zeit miteinander zu verbringen. Bei einem kühlen Getränk, einem lockeren Gespräch, ein bisschen cooler Musik. Das ist das, worum es eigentlich letzten Endes geht.
2: Die nächste Hitzewelle bringt vor allem die Menschen im Südwesten Deutschland ins Schwitzen und immer mehr Menschen bundesweit leiden unter der Hitze. In einer Umfrage für die DAK berichtet inzwischen fast jeder Dritte von Gesundheitsproblemen, etwa Müdigkeit, Schlafstörungen oder Kreislaufbeschwerden. 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
8: Auf der B173 Zwickauhof Vorsicht, zwischen der A72 Plauen Ost und Plauen laufen Kinder auf der Straße. Staus und Blitzer immer melden, an unsere kostenfreie Hotline 0800 0815 200. Das Wetter im Freistaat. Erstmal ziehen nur ein paar Wolken durch, später in der Nacht werden die Wolken aber deutlich mehr und in der zweiten Nachthälfte kann es vereinzelt auch mal schauern oder gewittern, vor allem in den Bergen. Die Temperaturen gehen runter auf 18 bis 12 Grad. Morgen dann Sonne und Wolken im Mix, dazu ab und zu ein Schauer und vereinzelt Gewitter bei maximal 28 Grad.
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3: Es gibt gerade keine Staus, ihr kommt entspannt durch. Staus und Blitzer immer melden an unsere kostenfreie Hotline 0800 0815 200. Das Wetter im Freistaat. Erstmal ziehen nur ein paar Wolken durch, später in der Nacht werden die Wolken aber deutlich mehr und in der zweiten Nachthälfte kann es vereinzelt auch mal schauern oder gewittern, vor allem in den Bergen. Die Temperaturen gehen runter auf 18 bis 12 Grad. Morgen dann Sonne und Wolken im Mix, dazu ab und zu ein Schauer und vereinzelt Gewitter bei maximal 28 Grad.
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2: Um 0 Uhr, ich bin Silas Quiring. Kein TikTok, Instagram oder Snapchat unter 13 Jahren und das überall in der EU. Das schlagen von der EU-Beauftragte Experten vor. Mehr dazu von Anne Brauer.
3: Das Gremium bringt neben dem Verbot für Kinder auch Beschränkungen für ältere Jugendliche ins Spiel, solange Online-Plattformen nicht ausreichend vor Suchtgefahren, Hassrede oder Gewaltdarstellungen schützen. Ob, wie und wann der Vorschlag der Experten jetzt in ein EU-Gesetz gegossen wird, zeigt sich in den nächsten Monaten. Viele EU-Staaten planen ohnehin schon eigene Social-Media-Verbote. In Deutschland wird noch diskutiert. Für die Umsetzung sind die Länder aber auf Brüssel angewiesen, denn nur die EU-Kommission kann die Social-Media-Riesen zu Änderungen zwingen oder zu Bußgeldern verdonnern.
2: Die Unterstützerländer der Ukraine planen erstmals ein gemeinsames Manöver. Die europäische Schutztruppe soll bald Übungen in Nachbarländern der Ukraine durchführen. Bei Beratungen in Paris haben Deutschland, die Ukraine und 8 weitere Länder außerdem ein gemeinsames Raketenabwehrbündnis geschlossen. Raucher sollen offenbar noch stärker dazu rangezogen werden, die Haushaltslöcher zu stopfen. Schwarz-Rot plant laut Redaktionsnetzwerk Deutschland eine noch höhere Tabaksteuer. Mehr von Tim Britztrupp.
4: Bis 2030 soll eine normale Packung Zigaretten demnach rund 12 Euro kosten. Das sind nochmal 40 Cent mehr als ursprünglich geplant. Aktuell liegt der Preis je nach Marke bei um die 9 Euro für 20 Stück. Auch Tabak für Selbstdreher soll teurer werden. Neben dem Haushalt geht es auch um die Gesundheit. Knapp jeder 5. Deutsche über 15 raucht. Die Quote soll runter.
2: Auf Flugreisen dürfen Kinder ohne Reservierungsaufpreis neben ihren Eltern sitzen. Die EU hat jetzt endgültig die neuen Fluggastrechte beschlossen. Dazu gehört auch, dass Fluggäste einfacher als bisher an eine Entschädigung kommen, wenn ihr Flieger stark verspätet war oder kurzfristig gestrichen wurde. RB Leipzig hat seinen neuen Cheftrainer jetzt offiziell präsentiert. Martin De Michelis folgt auf Ole Werner, der nach nur einer Saison gehen musste. Zuletzt war der 45-jährige Trainer in Spanien und in seiner argentinischen Heimat. RB-Sportgeschäftsführer Marcel Schäfer setzt auf die Erfahrung des Ex-Bundesliga-Kickers.
5: Er wird die Mannschaft natürlich fördern, er wird sie aber auch fordern. Er wird unserer Mannschaft alles abverlangen, um ihr Maximum zu erreichen. Das ist nichts weniger als das, was er immer selber von sich erwartet hat, nämlich maximale Einsatzbereitschaft im Sinne unserer Ziele.
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6: Nichts los auf den Straßen, ihr habt überall freie Fahrt. Staus und Blitzer immer melden an unsere kostenfreie Hotline 0800 0815 200. Das Wetter im Freistaat. Erstmal ziehen nur ein paar Wolken durch, später in der Nacht werden die Wolken aber deutlich mehr und in der zweiten Nachthälfte kann es vereinzelt auch mal schauern oder gewittern, vor allem in den Bergen. Die Temperaturen gehen runter auf 18 bis 12 Grad. Morgen dann Sonne und Wolken im Mix, dazu ab und zu ein Schauer und vereinzelt Gewitter bei maximal 28 Grad.
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1: 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Es grüßen euch Elvira und
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3: Um 0.30 Uhr, ich bin Silas Quiring. Kein TikTok, Instagram oder Snapchat unter 13 Jahren und das überall in der EU. Das schlagen von der EU-Beauftragte Experten vor. Mehr dazu von Anne Brauer.
4: Das Gremium bringt neben dem Verbot für Kinder auch Beschränkungen für ältere Jugendliche ins Spiel, solange Online-Plattformen nicht ausreichend vor Suchtgefahren, Hassrede oder Gewaltdarstellungen schützen. Ob, wie und wann der Vorschlag der Experten jetzt in ein EU-Gesetz gegossen wird, zeigt sich in den nächsten Monaten. Viele EU-Staaten planen ohnehin schon eigene Social-Media-Verbote. In Deutschland wird noch diskutiert. Für die Umsetzung sind die Länder aber auf Brüssel angewiesen, denn nur die EU-Kommission kann die Social-Media-Riesen zu Änderungen zwingen oder zu Bußgeldern verdonnern.
3: Die Unterstützerländer der Ukraine planen erstmals ein gemeinsames Manöver. Die europäische Schutztruppe soll bald Übungen in Nachbarländern der Ukraine durchführen. Bei Beratungen in Paris haben Deutschland, die Ukraine und 8 weitere Länder außerdem ein gemeinsames Raketenabwehrbündnis geschlossen. Raucher sollen offenbar noch stärker dazu rangezogen werden, die Haushaltslöcher zu stopfen. Schwarz-Rot plant laut Redaktionsnetzwerk Deutschland eine noch höhere Tabaksteuer. Mehr von Tim Britztrupp.
5: Bis 2030 soll eine normale Packung Zigaretten demnach rund 12 Euro kosten. Das sind nochmal 40 Cent mehr als ursprünglich geplant. Aktuell liegt der Preis je nach Marke bei um die 9 Euro für 20 Stück. Auch Tabak für Selbstdreher soll teurer werden. Neben dem Haushalt geht es auch um die Gesundheit. Knapp jeder fünfte Deutsche über 15 raucht. Die Quote soll runter.
3: Auf Flugreisen dürfen Kinder ohne Reservierungsaufpreis neben ihren Eltern sitzen. Die EU hat jetzt endgültig die neuen Fluggastrechte beschlossen. Dazu gehört auch, dass Fluggäste einfacher als bisher an eine Entschädigung kommen, wenn ihr Flieger stark verspätet war oder kurzfristig gestrichen wurde. RB Leipzig hat seinen neuen Cheftrainer jetzt offiziell präsentiert. Martin De Michelis folgt auf Ole Werner, der nach nur einer Saison gehen musste. Zuletzt war der 45-jährige Trainer in Spanien und in seiner argentinischen Heimat. RB-Sportgeschäftsführer Marcel Schäfer setzt auf die Erfahrung des Ex-Bundesliga-Kickers.
6: Er wird die Mannschaft natürlich fördern, er wird sie aber auch fordern. Er wird unserer Mannschaft alles abverlangen, um ihr Maximum zu erreichen. Das ist nichts weniger als das, was er immer selber von sich erwartet hat, nämlich maximale Einsatzbereitschaft im Sinne unserer Ziele.
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7: Nichts los auf den Straßen, ihr habt überall freie Fahrt. Staus und Blitzer immer melden an unsere kostenfreie Hotline 0800 0815 200. Das Wetter im Freistaat. Wolkig ist es gerade und dazu liegen die Temperaturen aktuell zwischen 19 und 13 Grad. Ab und zu kann noch ein Schauer runterkommen. Ein Gewitter ist auch nicht ganz ausgeschlossen. Tagsüber dann Sonne und Wolken im Mix, aber immer wieder mal ein Schauer im Freistaat. Wolkig ist

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3: Um 1 Uhr, ich bin Silas Quiring. Das Social-Media-Verbot für Kinder rückt wieder ein bisschen näher. Jetzt haben sich auch EU-Experten dafür ausgesprochen, dass TikTok, Instagram und Co. in Zukunft unter 13 Jahren tabu sind. Anne Brauer.
4: Auch für ältere Jugendliche halten die Experten Beschränkungen für denkbar, solange die Online-Riesen sie nicht ausreichend schützen, etwa vor Hate Speech oder Suchtgefahren. Theoretisch kann übrigens auch jedes EU-Land ein eigenes Mindestalter für Social Media festlegen, mehrere planen das ja auch schon. Aber um solche Regeln wirklich umzusetzen, sind die Länder auf die EU angewiesen, weil nur die nötige Macht hat, um das auch bei den Online-Giganten durchzusetzen.
3: Steigen die Ölpreise jetzt wieder deutlich an? Die Lage im Iran-Krieg eskaliert weiter. US-Präsident Trump hat auch wieder eine Hafenblockade in der Straße von Hormuz angekündigt. Sollten damit wieder keine Öltanker durch die Meerenge kommen, dürfte das die Ölpreise weiter in die Höhe treiben. Deutschland diskutiert über die Pläne der Bundesregierung, die Tabaksteuer deutlich zu erhöhen. Wie das Redaktionsnetzwerk Deutschland schreibt, soll eine Packung Zigaretten bis 2030 knapp 12 Euro kosten. Die Bundesregierung will damit Haushaltslöcher stopfen und die Raucherquote senken. Fast jeder fünfte Deutsche über 15 raucht. Wir haben uns mal in Leipzig umgehört, was die Menschen von diesen Plänen halten.
5: Ich finde es nicht so prickelnd, aber ich werde ganz einfach nicht in Deutschland rauchen, sondern woanders meine Zigaretten kaufen.
6: Ich rauche Vape und ich habe jetzt nicht wirklich Probleme damit, mit den Kosten.
7: Ich finde das sehr gut. Rauchen ist nicht gesund und lieber dort teurer machen als woanders. Ich finde das klasse.
3: Die nächste Hitzewelle bringt vor allem die Menschen im Südwesten Deutschland ins Schwitzen und immer mehr Menschen bundesweit leiden unter der Hitze. In einer Umfrage für die DAK berichtet inzwischen fast jeder Dritte von Gesundheitsproblemen, etwa Müdigkeit, Schlafstörungen oder Kreislaufbeschwerden. In Dresden dreht sich kommende Woche wieder alles um die Kultmarke Harley-Davidson. Tausende Motorradfans aus nah und fern pilgern in die Rinne, um zu feiern, die neuesten Bikes zu bestaunen und selbst zu testen. Offen sind die Harley-Days aber ausdrücklich für alle Motorradmarken. Für die beliebten Ausfahrten in die Region kann man sich noch anmelden, allerdings nur mit eigener Maschine. Mario Kühne vom Dresdner Harley-Chapter sagte uns:
8: Das geht in die Meißner-Ecke, es geht ins Elbsandsteingebirge, es geht Richtung Dippoldiswalde, es geht Richtung Chemnitz. Es wären 8 Ausfahrten in alle möglichen Richtungen, so wird es werden.
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9: Nichts los im Moment, die Straßen in Sachsen sind frei. Staus und Blitzer immer melden an unsere kostenfreie Hotline 0800 0815 200. Das Wetter im Freistaat. Wolkig ist es gerade und dazu liegen die Temperaturen aktuell zwischen 19 und 13 Grad. Ab und zu kann noch ein Schauer runterkommen. Ein Gewitter ist auch nicht ganz ausgeschlossen. Tagsüber dann Sonne und Wolken im Mix, aber immer wieder mal ein Schauer. Vereinzelt auch Gewitter mit heftigem Starkregen und Hagel. Dazu maximal 28 Grad.
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1: Um 1.30 Uhr, ich bin Silas Quiring. Das Social-Media-Verbot für Kinder rückt wieder ein bisschen näher. Jetzt haben sich auch EU-Experten dafür ausgesprochen, dass TikTok, Instagram und Co. in Zukunft unter 13 Jahren tabu sind. Anne Brauer.
2: Auch für ältere Jugendliche halten die Experten Beschränkungen für denkbar, solange die Online-Riesen sie nicht ausreichend schützen, etwa vor Hate Speech oder Suchtgefahren. Theoretisch kann übrigens auch jedes EU-Land ein eigenes Mindestalter für Social Media festlegen. Mehrere planen das ja auch schon. Aber um solche Regeln wirklich umzusetzen, sind die Länder auf die EU angewiesen, weil nur die nötige Macht hat, um das auch bei den Online-Giganten durchzusetzen.
1: Steigen die Ölpreise jetzt wieder deutlich an. Die Lage im Iran-Krieg eskaliert weiter. US-Präsident Trump hat auch wieder eine Hafenblockade in der Straße von Hormuz angekündigt. Sollten damit wieder keine Öltanker durch die Meerenge kommen, dürfte das die Ölpreise weiter in die Höhe treiben. Deutschland diskutiert über die Pläne der Bundesregierung, die Tabaksteuer deutlich zu erhöhen. Wie das Redaktionsnetzwerk Deutschland schreibt, soll eine Packung Zigaretten bis 2030 knapp 12 Euro kosten. Die Bundesregierung will damit Haushaltslöcher stopfen und die Raucherquote senken. Fast jeder fünfte Deutsche über 15 raucht. Wir haben uns mal in Leipzig umgehört, was die Menschen von diesen Plänen halten.
3: Ich finde es nicht so prickelnd, aber ich werde ganz einfach nicht in Deutschland rauchen, sondern woanders meine Zigaretten kaufen.
4: Ich rauche Vape und ich habe jetzt nicht wirklich Probleme damit, mit den Kosten.
5: Ich finde das sehr gut. Rauchen ist nicht gesund und lieber dort teurer machen als woanders. Ich finde das klasse.
1: Die nächste Hitzewelle bringt vor allem die Menschen im Südwesten Deutschland ins Schwitzen und immer mehr Menschen bundesweit leiden unter der Hitze. In einer Umfrage für die DAK berichtet inzwischen fast jeder Dritte von Gesundheitsproblemen, etwa Müdigkeit, Schlafstörungen oder Kreislaufbeschwerden. In Dresden dreht sich kommende Woche wieder alles um die Kultmarke Harley-Davidson. Tausende Motorradfans aus nah und fern pilgern in die Rinne, um zu feiern, die neuesten Bikes zu bestaunen und selbst zu testen. Offen sind die Harley-Days aber ausdrücklich für alle Motorradmarken. Für die beliebten Ausfahrten in die Region kann man sich noch anmelden, allerdings nur mit eigener Maschine. Mario Kühne vom Dresdner Harley-Chapter sagte uns:
6: Das geht in die Meißner Ecke, es geht ins Elbsandsteingebirge, es geht Richtung Dippoldeswalde, es geht Richtung Chemnitz. Es werden 8 Ausfahrten in alle möglichen Richtungen, so wird es werden.
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7: Nichts los auf den Straßen, ihr habt überall freie Fahrt. Staus und Blitzer immer melden an unsere kostenfreie Hotline 0800 0815 200. Das Wetter im Freistaat. Wolkig ist es gerade und dazu liegen die Temperaturen aktuell zwischen 19 und 13 Grad. Ab und zu kann noch ein Schauer runterkommen. Ein Gewitter ist auch nicht ganz ausgeschlossen. Tagsüber dann Sonne und Wolken im Mix, aber immer wieder mal ein Schauer. Vereinzelt auch Gewitter mit heftigem Starkregen und Hagel. Dazu maximal 28 Grad.
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3: Um 2 Uhr, ich bin Silas Quiring. Die USA haben die dritte Nacht in Folge Ziele im Iran angegriffen. Das teilte das zuständige US-Regionalkommando mit. Damit solle Teherans Fähigkeit zu Attacken auf Schiffe in der Straße von Hormus weiter geschwächt werden. Der Iran griff wiederum US-Ziele in mehreren Golfstaaten an. Trotz der Eskalation hält Donald Trump eine Einigung weiter für möglich. Der US-Präsident kündigte zuletzt selbst eine erneute Blockade iranischer Häfen an. Für andere Frachtschiffe soll außerdem eine Art Maut erhoben werden. Kein TikTok, Instagram oder Snapchat unter 13 Jahren und das überall in der EU. Das schlagen von der EU-Beauftragte Experten vor. Mehr dazu von Anne Brauer.
4: Das Gremium bringt neben dem Verbot für Kinder auch Beschränkungen für ältere Jugendliche ins Spiel, solange Online-Plattformen nicht ausreichend vor Suchtgefahren, Hassrede oder Gewaltdarstellungen schützen. Ob, wie und wann der Vorschlag der